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so schön. Merci, chérie. So schön, so schön. Merci.

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2: Mit Martina Steidl. Guten Morgen. Präventionsarbeit ist ein wichtiger Punkt, um Gewalt vorzubeugen und zu verhindern. Mehr als 50.000 Klienten hat der Verein Neustadt in den vergangenen 5 Jahren nach einem Betretungs- und Annäherungsverbot betreut. Eine solche 6-stündige Beratung ist seit dem 1. September 2021 Pflicht. Rund 90% sind sich danach auch sicher, nicht mehr gewalttätig zu werden, sagt Thomas Maritschek vom Verein Neustadt.
3: In einem ersten Schritt geht es darum, dass diese Person Verantwortung übernimmt, ein Problembewusstsein entwickelt, sagt, okay, ich habe da ein Problem, ich habe da etwas falsch gemacht. In einem zweiten Schritt arbeiten wir dann schon an einer Veränderungsmotivation, also an der Frage, wie kann ich mich in Zukunft verhalten, wie kann ich in Zukunft Probleme lösen, ohne gewalttätig zu werden.
2: Manchmal reichen die 6 Stunden, einigen wird aber geraten, weitere Beratungen in Anspruch zu nehmen, so Maritschek. 90% der Menschen in Österreich finden eine solche Beratung auch sinnvoll, wie eine Integralumfrage ergeben hat. Im UNO-Hauptquartier in New York läuft diese Woche das größte diplomatische Gipfeltreffen der Welt. Und heute wird Außenministerin Meindl-Reisinger die österreichische Rede vor der UNO-Generalversammlung halten. Unter einem besonderen Vorzeichen. Österreich wird ja bekanntlich in den Jahren 2027 und 2028 einen nicht ständigen Sitz im UNO-Sicherheitsrat halten. Treffen der Weltmächte in Washington. Chinas Präsident Xi Jinping ist zu Besuch bei US-Präsident Trump im Weißen Haus. Ein wichtiges Thema dürfte der Handelsstreit zwischen den beiden Ländern sein. Die bis November ausgesetzten zusätzlichen Zölle auf den Import von chinesischen Waren sind erst um weitere 2 Monate aufgeschoben worden. Fußball. Die Frauen der Wiener Austria haben bei ihrem Champions-League-Debüt eine ansprechende Leistung gezeigt. Beim 8-fachen englischen Meister Chelsea aber in London mit 0:1 verloren und damit knapp eine Überraschung verpasst. Kommenden Donnerstag geht es in der Generali Arena mit Inter Mailand gegen einen italienischen Topclub weiter.
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4: Einen schönen guten Morgen. Ein neuer Tag, der startet und der Wecker klingelt. Ja, wir kommen hinein in diesen Donnerstag, den 24.09. Ich bin Nadja Heiseler. Jetzt haben wir es 6:15 und wir stehen gemeinsam auf. Wir starten hinein in diesen neuen Tag.

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1: Kommen wir nun zum Wetter für Wien.
2: Heute gibt es zunächst noch einige Sonnenstunden. Im Laufe des Tages ziehen dichte Wolken auf und es sind wiederholt kurze Regenschauer möglich. In den trockenen Phasen kann sich am Nachmittag auch wieder die Sonne zeigen. Die Höchsttemperatur liegt bei rund 18 Grad. Aktuell messen wir in Wien 11 Grad. Das war das Wetter.
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2: Es ist kurz nach 6 Uhr und momentan kommen Sie ohne längere Verzögerungen oder Staus voran. Wir wünschen eine gute Fahrt.

Apropos Sterne, ja, gibt's Unterstützung? Wer bekommt die meiste Unterstützung heute? Wer sind unsere Glückskinder? All das habe ich in einer knappen guten Viertelstunde für Sie um kurz nach 6:30. Da schauen wir nämlich, ob's Unterstützung gibt und was das Horoskop für heute sagt.

0: bei meinem Wecker heute nicht gedacht. Er ist nicht mein bester Freund heute gewesen, aber das macht nichts. Mit Ihnen gemeinsam geht's leichter. Wir starten gemeinsam hinein in diesen Donnerstag. Schönen guten Morgen, Österreich.
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1: Also, die Steinböcke, die kommen heute mit Ruhe und einem ganz klaren Plan am besten voran. Lassen Sie sich nicht aus der Spur bringen heute, am Ende zahlt sich Ihre Geduld aus. Die Wassermänner haben heute richtig gute Ideen. Trauen Sie sich, etwas anders zu machen als sonst. Genau das könnte nämlich den gewünschten Erfolg bringen. Die Fische dürfen Ihrem Bauchgefühl vertrauen. Besonders bei persönlicher Entscheidung spüren Sie heute sehr genau, was richtig für Sie ist. Die Widder starten voller Tatendrang in den Donnerstag. Nutzen Sie Ihre Energie und packen Sie etwas an, das schon länger auf Ihrer Liste steht. Die Stiere dürfen den Tag etwas gelassener angehen. Eine nette Begegnung oder ein unerwartetes Kompliment sorgen zwischendurch heute bei Ihnen für gute Laune. Und die Zwillinge haben heute die richtigen Worte parat. Ein gutes Gespräch bringt Klarheit und könnte Ihnen sogar eine neue Möglichkeit eröffnen.

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1: Und da sind wir schon beim zweiten Teil. Also die Krebse sollten heute auch auf die eigenen Bedürfnisse achten. Eine kleine Auszeit zwischendurch tut gut und bringt neue Energie. Die Löwen können mit ihrer Ausstrahlung punkten. Zeigen Sie ruhig, was in Ihnen steckt. Ihre Ideen kommen heute besonders gut an. Die Jungfrauen haben den Überblick. Was zuletzt ein bisschen chaotisch war, lässt sich heute ordnen und vielleicht sogar endgültig abhaken. Die Wagen sorgen heute für Harmonie mit Charme und Fingerspitzengefühl. Schaffen Sie es, auch eine kleine Meinungsverschiedenheit heute schnell aus der Welt zu räumen. Die Skorpione haben heute einen besonders guten Riecher. Vertrauen Sie einfach Ihrem Instinkt. Eine spontane Entscheidung könnte sich als goldrichtig erweisen. Und die Schützen dürfen sich auf Abwechslung freuen. Eine unerwartete Nachricht oder ein spontaner Plan bringt auf jeden Fall heute bei Ihnen frischen Schwung in den Donnerstag.

Reckreise in der Früh das eine, die Menschen das andere. Ja, der ein oder andere steht einem heute in der Früh vielleicht nicht zu Gesicht, macht nichts. Einfach trotzdem lächeln, freundlich sein. Menschen, sagt jetzt auch Edmund.

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1: Und da heißt es jetzt Attenzione, Attenzione. In 3,5 Minuten haben wir es nämlich schon 7.

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1: Mit Martina Steidl, guten Morgen. Die Regierung bringt die Spritpreisbremse zurück. Diesel und Benzin sollen damit um rund 12 Cent pro Liter billiger werden. Vorerst für 2 Monate, Oktober und November, heißt es gestern aus dem Bundeskanzleramt. Lob kommt von den Autofahrerclubs. Sebastian Obrecht vom ARBÖ hofft auf eine weitere Entlastung, vor allem für die Pendler.
2: Das Allereinfachste wäre, wenn man die CO2-Bepreisung aussetzt. Das kann ja auch durchaus nur temporär passieren, bis Ende des Jahres zum Beispiel. Aber das wäre eine zusätzliche nachhaltige Entlastung für die Kraftfahrer. Und wenn man dann noch zielgerichtet an die Pendler denkt, wäre es natürlich ein leichtes, auch die Pendlerpauschale zu erhöhen.
1: Mit einer Margenbegrenzung um 3,5 Cent pro Liter sollen auch die Ölkonzerne wieder einen Beitrag leisten. Da sieht etwa der ÖGB noch Luft nach oben. Beschlossen werden soll die Spritpreisbremse bei einer Sondersitzung des Nationalrats nächste Woche am 28. September. Um Gewalt vorzubeugen und zu verhindern, braucht es auch Präventionsarbeit. Mehr als 50.000 Klienten hat der Verein Neustart in den vergangenen 5 Jahren nach einem Betretungs- und Annäherungsverbot betreut. Eine 6-stündige Beratung ist seit September 2021 Pflicht. Rund 90% sind sich danach auch sicher, nicht mehr gewalttätig zu werden, berichtet der Verein. Manchmal reichen die 6 Stunden, einigen wird aber geraten, weitere Beratungen in Anspruch zu nehmen. Für die kommenden Zwischenwahlen zum Kongress Anfang November in den USA sind Wahlbeobachter der OSZE offenbar unerwünscht. Erstmals hat die US-Regierung keine Beobachter der Organisation für Sicherheit und Zusammenarbeit in Europa eingeladen. Das widerspricht der demokratischen Praxis, heißt es. Glaubt man den Umfragen, droht den Republikanern von US-Präsident Trump bei den Wahlen eine Niederlage. Auch beim UNO-Sicherheitsrat haben Tech-Giganten nun vor Gefahren durch künstliche Intelligenz gewarnt. Zu Recht offenbar, denn auch in Australien soll ein KI-Programm vom US-Unternehmen OpenAI auf eine Website der Regierung eingedrungen sein. Ein Vorfall, der sich schon im Juni ereignet hat, wie nun bekannt wurde. Offenbar wurden aber keine persönlichen Daten abgerufen, noch wird aber ermittelt.
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3: Ja, schönen guten Morgen. Kurz nach 7 haben wir es mittlerweile. Ich sage guten Morgen Österreich. Ich bin da. Der Donnerstag ist da und ich hoffe, der Kaffee auch. Und ein bisschen ist auch das Wochenende schon zum Greifen nah. Zumindest ganz hinten am Horizont, da kann man es schon erkennen. Also gut, starten wir hinein in diesen heutigen Tag. Der 24. September ist es nämlich schon wieder.
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3: Und natürlich mit der guten Musik, das ist Alpenland Sepp und Co.

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1: Kommen wir nun zum Wetter für Wien.
2: Heute gibt es zunächst viel Sonnenschein, doch bald ziehen Wolken auf. Ab dem Vormittag sind vereinzelt unergiebige Regenschauer möglich. In den trockenen Phasen kann sich am Nachmittag auch wieder die Sonne zeigen. Die Höchsttemperatur erreicht rund 18 Grad. Aktuell messen wir in Wien 10 Grad. Das war das Wetter.
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2: Es ist kurz nach 7 Uhr und es gibt momentan keine größeren Verkehrsbehinderungen oder längere Staus. Wir wünschen eine sichere Fahrt.

10 Minuten nach 7 haben wir es. Schönen guten Morgen, Österreich. Wir schauen dann gleich auf den heutigen Mondkalender. Ein bisschen was darf ich schon verraten. Pflanzen gießen wir heute zum Beispiel gut. Und heute soll man auch ein bisschen an uns selber denken. Die Füße verwöhnen und lieber eine Runde spazieren gehen, als uns den ganzen Tag mit Arbeit vollzupacken. Das steht heute drin. Was noch drin steht, das sage ich Ihnen gleich nach den Brixentalern.

0: Ja, möge sie uns nie ausgehen. 13 Minuten nach 7 haben wir es. Einen schönen guten Morgen, schönen Donnerstag.
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0: Und der Mond, der ist schon ziemlich voll. Am Samstag gibt's Vollmond und heute sind wir im zunehmenden Mond und zwar im Fisch. Das ist ein Wassertag, also Pflanzengießen ist angesagt. Die Pflanzen sollen das Wasser nämlich an Fischetagen besonders gut aufnehmen. Auch der Rasen darf noch einmal gemäht werden, vor allem, wenn er schön und dicht weiterwachsen soll. Weniger günstig ist heute tatsächlich der Friseurtermin. Für intensive Pflege ist der Tag super, ja, aber einen komplett neuen Haarschnitt sollte man vielleicht noch einmal verschieben. Und der zunehmende Mond steht traditionell für Aufbau und Regeneration, vor allem was uns selber anbelangt. Also ein guter Tag, dass man sich ein bisschen zurücknimmt, ein Fußbad, eine Fußmassage oder auch eine reichhaltige Haut- und Haarpflege ist heute perfekt. Und ein bisschen rausgehen ins Grüne, eine Runde spazieren gehen wird empfohlen. Dabei aber nicht auf bequeme Schuhe und vor allem auch auf die warmen Füße achten.

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Gefährlich ist auch die Uhrzeit. Es ist nämlich 8:02, also wenn Sie um 8 im Büro sein müssen. Ja, je nachdem wie weit der Arbeitsweg ist, dann sollten Sie sich jetzt ein bisschen beeilen. Aber gute Musik bringt gute Laune und das sind die Original Metterlingbuben. Schönen guten Morgen, Österreich.

Ja, das ist auch mein Stichwort. Apropos verborgenes Lied. Es ist der 24.09. Klingelt's? Nein? Ich helfe Ihnen ganz kurz auf die Sprünge. Ja. Ist schon bald wieder soweit, gell? Es ist definitiv der Tag heute, der die Meinungen spaltet. Die einen feiern die Lebkuchen, die es schon gibt in den Geschäften und freuen sich auf die Weihnachtsbeleuchtung. Egal wohin man geht, es stehen tatsächlich überall schon kleine Weihnachtsmänner, Engelen und so weiter herum. Ja, und die anderen, der kommt bei den Gedanken, dass in 3 Monaten schon wieder Weihnachten ist, lediglich ein bisschen Raunzen aus. Zu welcher Fraktion gehören Sie? Ich gehe, stehe, meine 2 Persönlichkeiten, die streiten sich ein bisschen. Das ist der Sommer-Aperol, ich will den Sommer noch unbedingt behalten. Aber die Wintersocken und der Glühwein, ja, klingen hin und wieder auch ganz gut. Also egal, welche Meinung Sie vertreten, wettertechnisch jedenfalls, da ist die Schneefallgrenze heute ein Thema. Die Wolken, die werden mehr im Land und es ziehen auch immer wieder Regenschauer durch. Wie gesagt, die Schneefallgrenze, die sinkt teilweise heute auf bis zu 1800 Meter. Aber ich sage Ihnen, das war es natürlich noch nicht. Also der goldene Herbst kommt auf jeden Fall wieder zurück. Und das ist Mona. Ich wünsche einen schönen guten Morgen. 5 Minuten nach 7:30 haben wir es.

Heute ist Donnerstag, der 24. September und abgesehen davon, dass es in 3 Monaten schon Wiener Weihnachten ist, ist heute der Weltschifffahrtstag. Den gibt es seit 1978, damals von der UN ins Leben gerufen. Dabei geht es aber natürlich weniger um die Kreuzfahrtschiffe, mit denen viele von uns quer über die Meere von Urlaubsziel zu Urlaubsziel schippern. Es geht vielmehr natürlich um die Schifffahrt, die ist aber aus unserem Alltag fast nicht mehr wegzudenken. Und das haben wir gemerkt 2021, ganz eindrucksvoll. Wir erinnern uns an die Bilder. Damals hat ein ziemlich großes Containerschiff, die Eva Given, im Suezkanal sich quergestellt und so fast eine Woche lang eine der wichtigsten Handelsrouten der Welt blockiert. Hunderte Schiffe haben sich da relativ rasch dran gestaut und viele Lieferungen, die haben sich dadurch verzögert. Also immerhin werden rund 80% des internationalen Handels auf dem Seeweg transportiert. Und wenn wir heute ein Produkt in die Hand nehmen, schauen Sie sich einmal um, im Haus, zu Hause oder im Büro. Die Chance ist ziemlich groß, dass zumindest ein Teil seiner Reise auf dem Schiff zurückgelegt wurde. Und jetzt haben wir es schon 15 Minuten vor 8. Schönen guten Morgen, Österreich.

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So federleicht marschieren wir da durch diesen Donnerstag oder in diesen Donnerstag. 3:30 vor 8 haben wir es. Und Astrid Württemberger ist übrigens morgen am Nachmittag bei uns zu Gast.

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1: Mit Martina Steidl, guten Morgen. Die Regierung bringt die Spritpreisbremse zurück. Um rund 12 Cent soll der Liter Treibstoff billiger werden. Vorerst im Oktober und im November, heißt es gestern noch aus dem Bundeskanzleramt. Ein wichtiger erster Schritt, meint Sebastian Obrecht vom ARBÖ. Er plädiert aber auch für eine höhere Pendlerpauschale.
2: Auch da würde es Möglichkeiten geben, dass es eben temporär passiert. Das war im Jahr 2022 schon so, wo rund ein Jahr die Pendlerpauschale und auch der Pendler-Euro angehoben worden sind. Und Ähnliches würden wir uns auch jetzt erwarten, dass eben gerade die vielen hunderttausenden Pendler da wirklich eine punktgenaue, zielgerichtete Unterstützung erhalten.
1: Um den Spritpreis zu drücken, senkt die Regierung die Mineralölsteuer mit einer Margenbegrenzung um 3,5 Cent pro Liter, sollen auch die Ölkonzerne wieder einen Beitrag leisten. Wirtschaftsfachleute halten das für falsch. Die Umweltschützer vom WWF sprechen ohnehin von einer populistischen Geldverschwendung. Die österreichische Hotelvereinigung hat sich bei der EU-Kommission wegen der Plattform Booking.com beschwert. Mehrere Geschäftspraktiken würden gegen die EU-Digitalgesetze verstoßen, der Vorwurf der Hoteliers. Unter anderem werden niedrigere Preise ohne das Okay der Hotels angeboten. Außerdem werden Hotels, die mehr zahlen, weiter vorne im Ranking platziert. Die Plattform bestreitet die Vorwürfe, alles sei rechtens. Treffen der Weltmächte in Washington. Chinas Präsident Xi Jinping ist zu Besuch bei US-Präsident Trump im Weißen Haus. Ein wichtiges Thema dürfte der Handelsstreit zwischen den beiden Ländern sein. Die bis November ausgesetzten zusätzlichen Zölle auf den Import von chinesischen Waren sind erst um weitere 2 Monate aufgeschoben worden. Deutschlands ehemalige Bundeskanzlerin Angela Merkel startet eine Talkreihe mit Schülerinnen und Schülern. Für den 4-teiligen Podcast Merkel Unplugged trifft sie Schulklassen aus ganz Deutschland im Berliner Funkhaus. Im Mittelpunkt stehen die Fragen, Perspektiven und Anliegen der jungen Menschen. Mehr als 70 Klassen haben sich dafür beworben. Zu hören ist Merkel Unplugged dann ab Mitte Oktober.
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3: So ist es. Ich schaue auf die Uhr. Mittlerweile gibt's keine Ausreden mehr. Wir haben es kurz nach 8. Jetzt sind wir hoffentlich auch munter. Die ersten Sachen sind vielleicht auch schon erledigt. Der Tag läuft an. Und ich würde sagen, mit guter Musik schauen wir dann auch noch, dass die Stimmung passt. Ich wünsche einen schönen guten Morgen, Österreich. Und da heißt's natürlich, Musik ist mein Zuhause.

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1: Kommen wir nun zum Wetter für Wien.
2: Heute gibt es zunächst viel Sonnenschein, bevor sich im Laufe des Vormittags zeitweise Wolken zeigen. Vereinzelt kann es zu unergiebigen Regenschauern kommen. In den trockenen Phasen zeigt sich am Nachmittag auch wieder die Sonne. Die Höchsttemperatur erreicht rund 18 Grad. Aktuell messen wir in Wien 12 Grad. Das war unser Blick auf das Wetter.
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2: Es ist kurz nach 8 Uhr und auf den Straßen herrscht aktuell freie Fahrt ohne wesentliche Zeitverluste. Kommen Sie gut und sicher an Ihr Ziel.

Ja, und zur Lederhosen, da passen auch die Turnschuhe, blöd allerdings, wenn sie nass werden. Aber darum geht's in unserem heutigen Alltagstipp. Was kann man schnell tun, wenn die Turnschuhe jetzt im Herbstwetter ein bisschen nass werden? Das hören wir gleich. Jetzt haben wir es 9 Minuten nach 8. Schönen guten Morgen.

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1: Heute geht's um die nassen Schuhe, die wollen wir schneller trocknen. Jetzt im Herbst kann es immer wieder passieren, dass einen ein Regenguss überrascht und dann sind die Turnschuhe und die Socken und alles darinnen liegende nass. Also wenn die Schuhe nach einem Regentag innen feucht sind, dann stopft die Vanessa aus Hallein in Salzburg einfach ein zerknülltes Zeitungspapier in die Schuhe hinein. Das Papier saugt die Feuchtigkeit auf und hilft den Schuhen schneller zu trocknen. Ist es richtig nass geworden, das Papier nach 1 bis 2 Stunden vielleicht noch einmal wechseln und besser auch nicht die Schuhe direkt auf die Heizung stellen, weil starke Wärme kann nämlich Leder und auch Klebestellen beschädigen.
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Ja, der Tag, der schreitet voran. Ich schaue auf die Uhr. 17 Minuten nach 8 haben wir es schon. Und wir sind dem Septemberende schon näher als dem Anfang. Es ist schon der 24.9. Ob man es glauben will oder nicht, wenn man durch die Geschäfte geht, dann sieht man sie schon überall, die Lebkuchen. Und in 3 Monaten ist tatsächlich schon wieder Weihnachten.

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Die Steirer Kanonen haben uns da ein Stückchen durch diesen Donnerstag begleitet. Und ja, es ist 9:03. Das Frühstück, das ist jetzt gerade am Verdauen, aber irgendwann braucht es auch ein Mittagessen. Und heute gibt es bei uns Händelgeschnetzeltes mit Eierschwammerl und Kräuterreis. Und gleich nach Rockenschaub, da sage ich Ihnen das Rezept dann ganz genau.

0: genau 8:30 haben wir es. Einen schönen Donnerstag wünsche ich heute am 24. September.
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0: Ja, und da darf es ein letztes Mal ein beliebter Schwammerl-Klassiker auf dem September-Speiseplan sein. Also gemeinsam mit zartem Händel und Kräuterhaus. Reis wird daraus ein unkompliziertes Mittagessen. Geht schnell. Wir brauchen Hühnerfilets, Eierschwammerl, Zwiebel, Obers, Gemüsesuppe, Reis, Petersilie und Schnittlauch. Und ist relativ rasch zubereitet. Schneiden Sie die Hühnerfilets in Streifen und braten Sie diese in ein bisschen Öl rundherum kräftig an. Nehmen Sie das Fleisch aus der Pfanne heraus und braten Sie die gut geputzten Eierschwammerl gemeinsam mit der fein geschnittenen Zwiebel an. Mit ein bisschen Gemüsesuppe aufgießen, Schuss Obst dazu. Lassen Sie die Sauce kurz einkochen und geben Sie das Hühnerfleisch dann wieder hinein. Währenddessen kochen Sie den Reis locker aus und mischen Sie ihn anschließend mit frisch gehackter Petersilie und Schnittlauch. Das Geschnetzelte dann gemeinsam mit dem Kräuterreis servieren. Da rinnt man schon das Wasser im Mund zusammen.
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0: Ja, und wer das Ganze ein bisschen schärfer mag, der kann natürlich auch einfach ein bisschen Chili dazu tun.

0: Und die Musik ist auch schon das Stichwort, und zwar heute für unsere Heimatgrüße. Lilli Staudlikl ist heute ab 11 für Sie wieder unterwegs, und da wird die Geige ein Thema sein, oder Lilli? Schönen guten Morgen.
1: Einen wunderschönen guten Morgen ins Studio. Mit den Heimatgrüßen sind wir heute zu Gast in Innsbruck, und zwar bei Geigenbau Christina Hohlhaus, und die Christina habe ich bei mir. Schönen guten Morgen, Christina.
2: Guten Morgen, Lilli, danke für die Einladung.
1: Ist es deine Zeit? Wann stehst du auf?
2: Ah ja, so 8:30, das ist so meine Zeit. Da mache ich dann mal meine Augen auf, und so ab 10 darfst du mich dann in der Werkstatt treffen.
1: Also vorher nicht, bist kein Morgenmensch?
2: Ah, ich habe so viel Musik um die Ohren, im wahrsten Sinne des Wortes, dass die Proben gerne mal am Abend sind. Das heißt, vor 11 ist bei mir das Bett noch lange nicht in Sicht, deswegen verschiebt sich das bei mir einfach ein bisschen.
1: Die Christina baut Geigen in Innsbruck. Mehr dazu gibt es dann ab 11 Uhr in den Heimatgrüßen, da werden wir dann alles darüber erfahren.

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Vor allem ist es zu kurz, um schlechte Musik zu hören. Deswegen sind es genau richtig hier bei Radio VM1. Und heute am Nachmittag ist Philipp Bammer wieder da. Er wird gern wissen, was Ihnen gefällt, unter 013 3x6 und 5x7.

0: Ja, wenn Ihr Chef sagt, Sie müssen um 9 im Meeting sein, dann haben Sie noch eine gute Viertelstunde Zeit.
1: Servus, guten Morgen, da spricht der Marc Bircher. Ich wünsche euch viel Spaß, natürlich mit eurem Radiosender Radio VM1.
0: 14 Minuten vor 9 haben wir es.

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es 9:04 und es ist zwar nicht Juni, aber der September kann durchaus auch das Wort Schnee beinhalten. Von nun her werden die Wolken heute schnell mehr und es ziehen einige Regenschauer und Gewitter durch. Also die ersten Schauer sind jetzt schon vor Mittag zwischen Nordtirol und Wien dabei. Und die Schneefallgrenze kann heute bis auf 1800 Meter herunterkommen. Mehr dazu gibt's in ein paar Minuten. Gleich haben wir's 9.

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1: Mit Martina Steidl, guten Morgen. Fußball. Österreich startet heute mit dem Heimspiel in Linz gegen Israel in die Nations League. Auf der Linzer Google gelten strenge Sicherheitsvorkehrungen wegen der politischen Situation, gilt das Match als Hochrisikospiel. Die Polizei wird von israelischen Sicherheitsleuten unterstützt, auch die UEFA hat eigenes Sicherheitspersonal geschickt. Die Polizei ist mehr als sonst präsent, sagt uns der Linzer Polizeieinsatzkommandant Markus Vorderdörfler.
2: Darüber hinaus haben wir diverse Einsatztechnik vor Ort und Spezialverwendungen, wie zum Beispiel Sprengstoffspürhunde oder eine Drohnenüberwachung und im Hintergrund natürlich entsprechende Sondereinheiten bereitgestellt, die dann, sollte es notwendig werden, entsprechend herangezogen werden.
1: Die bisherigen Begegnungen von Österreich gegen Israel sind aber immer friedlich verlaufen, heißt es. Los geht's um 20.45 Uhr. Die Regierung bringt die Spritpreisbremse zurück. Um rund 12 Cent soll der Liter Treibstoff billiger werden. Vorerst im Oktober und im November, heißt es gestern noch aus dem Bundeskanzleramt. Deutschland senkt die Steuern ab Oktober um 17 Cent pro Liter. Dennoch schätzt die E-Control, dass die Spritpreise bei uns immer noch günstiger bleiben als im Nachbarland. Der Tanktourismus aus Deutschland dürfte aber abnehmen, weil die Preisspanne dann nicht mehr allzu groß sein wird. Das wird US-Präsident Trump nicht gefallen. Ein Richter hat die Sperre von einigen Medien für das Weiße Haus wieder aufgehoben. Der Ausschluss von Journalistinnen und Journalisten von CNN, MSNBC und Politico sei wahrscheinlich verfassungswidrig. Die Medienhäuser hatten gegen das Verbot sofort geklagt. Trump verteidigt sein Vorgehen als Kampf gegen Fake News. Künstliche Intelligenz von OpenAI hat in Australien eine Regierungsseite gehackt. Das hat nun der australische Premier Albanese am Rande der UNO-Generalversammlung in New York berichtet. Persönliche Daten wurden offenbar nicht abgerufen, aber noch wird ermittelt. Passiert sei das schon im Juni. OpenAI habe Australien aber erst im September darüber informiert, kritisiert Albanese. Führende Tech-Giganten hatten zuvor den UNO-Sicherheitsrat vor den Gefahren durch KI gewarnt.
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3: 9:02 haben wir. Sie würde sagen, wir sind endgültig im Donnerstagvormittag angekommen. Die Kinder sind verräumt, sind in der Schule. Es steht der erste Termin an. Vielleicht wartet schon der erste Rückruf. Oder die To-Do-Liste ist irgendwie auf wundersame Weise seit gestern wieder länger geworden. Ich bin jedenfalls Nadja Heiseler. Ich begleite Sie. Sag schönen Donnerstagvormittag bei Radio VM1.

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1: Kommen wir nun zum Wetter für Wien.
2: Heute gibt es zunächst viel Sonnenschein, doch bald ziehen Wolken auf. Ab dem Vormittag sind vereinzelt unergiebige Regenschauer möglich. In den trockenen Phasen kann sich am Nachmittag auch wieder die Sonne zeigen. Die Höchsttemperatur erreicht rund 18 Grad. Aktuell messen wir in Wien 14 Grad. Das waren die aktuellen Wetterinformationen.
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2: Es ist kurz nach 9 Uhr und es gibt momentan keine größeren Verkehrsbehinderungen oder längere Staus. Wir wünschen eine gute Fahrt.

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0: Und die sagt, für diesen heutigen 24. September friert es auf Virgilius im Märzen, Kälte kommen muss. Gut, an den März denke ich persönlich jetzt noch nicht.

0: Wer hat heute Namenstag?
1: Gut, schauen wir uns an. Heute am 24.09. dürfen Gerhard, Lorraine, Hermann, Rupert und vielleicht das ein oder andere Auto, nämlich auch der Name Mercedes, Namenstag feiern. Wir gratulieren. Und ganz genau, 15 Minuten nach 9 haben wir es jetzt. Ich wünsche einen schönen Vormittag. Das sind die Fetzigen zusammen mit den Zellbergbuben.

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Ich hoffe, Sie haben ein bisschen Hetz im Büro, machen sich's fein mit den Arbeitskollegen, weil dann geht's auf jeden Fall leichter durch diesen frühen Donnerstagvormittag, kurz nach 9:30 haben wir's schon.

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1: Buenos días, hier spricht Emil Rossi. Ich wünsche einen wunderschönen Tag hier in Radio VM1. Die beste Musik.
2: So ist es. Und wir haben 20 Minuten vor 10. Gemütlich geht's durch diesen Donnerstagvormittag, 24. September.
0: Ist das Freundschaft, was wir fühlen? 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
1: Genau, und da habe ich jetzt die Wildkugelbirn. Tschü, dein Leben. Ja, wenn Jung und Alt aufeinandertreffen, dann kann der Satz schon einmal fallen.

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Radio VM1. 4 Minuten vor 10 haben wir es. Am Vormittag geht es unter anderem ums Geigenbauen. Heute in unseren Heimatgrüßen. Da sind wir in Innsbruck unterwegs. Ich bin Nadja Heisler. Wir hören uns pünktlich um 12 zur Mittagspause wieder. Bis dahin, schönen Vormittag.

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1: Mit Martina Steidl. Österreich gilt beim Alkohol bekanntlich als Hochkonsumland. Wer nicht trinkt, muss sich rechtfertigen. Vor allem die junge Generation spürt weiterhin gesellschaftlichen Druck, wie eine Umfrage von TQS zeigt. Mehr von Michael Schieder.
2: 7 von 10 der 16- bis 29-Jährigen berichten, dass sie schon erklären mussten, warum sie auf Alkohol verzichtet haben. Häufig wird im Freundeskreis Druck gemacht. Viele lassen sich Ausreden einfallen, wenn sie keinen Wein oder Bier trinken. Frauen werden meist gefragt, ob sie schwanger sind. Bei Männern wird oft vermutet, dass ein Alkoholproblem dahinter steckt. Gleichzeitig rücken aber Gesundheitsinitiativen wie der Dry January oder der bevorstehende Sober Oktober, der nüchterne Oktober, den bewussten Verzicht von Alkohol für einen Monat in den Fokus.
1: Aber auch abseits davon sind für 2/3 der Österreicher alkoholfreie Getränke eine selbstverständliche Alternative. Die FPÖ lässt weiter offen, ob sie der Reform von Wehr- und Zivildienst zustimmt. Um die Reform durchzubringen, braucht die Regierung ja die Stimmen, entweder von den Grünen oder den Freiheitlichen. Nicht begeistert ist die FPÖ vor allem über den Kompromiss der Koalition beim Zivildienst. Künftige Zivis sollen demnach aus mehreren Möglichkeiten wählen können. Auch eine verpflichtende Ausbildung ist geplant. Die österreichische Hotelvereinigung hat sich bei der EU-Kommission wegen der Plattform Booking.com beschwert. Mehrere Geschäftspraktiken würden gegen die EU-Digitalgesetze verstoßen, der Vorwurf der Hoteliers. Unter anderem werden niedrigere Preise ohne das Okay der Hotels angeboten. Außerdem werden Hotels, die mehr zahlen, weiter vorne im Ranking platziert. Die Plattform bestreitet die Vorwürfe, alles sei rechtens. Der Verein für Konsumentenschutz warnt Kinder und Jugendliche vor zu vielen Koffeinkicks. Viele Produkte enthalten deutlich höhere Dosen des Muntermachers, als man vermuten würde, und sind auf den ersten Blick auch gar nicht als solche erkennbar. Wer Energydrinks, Kaffee oder Süßigkeiten kombiniert, hat schnell mehr Koffeinintus als gedacht.
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3: Der Donnerstagvormittag hier auf Radio VM1 und Sie machen Musik steht wieder im Programm. Ich darf Sie recht herzlich begrüßen. Ich freue mich, dass Sie mit dabei sind und ich freue mich auf Ihre Musikwünsche. Unter 013, 3x die 6 und 5x die 7 können Sie mir Ihre Musikwünsche verraten und die nächste Stunde das Radioprogramm bei Radio VM1 mitgestalten. Mein Name ist David Traumüller und ich freue mich auf Ihre Anrufe.

0: Ja, weil es wahr ist.
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2: Kommen wir nun zum Wetter für Wien.
3: Heute Nachmittag überwiegen die Wolken und es ziehen zeitweise Regenschauer durch. Die Sonne zeigt sich nur stellenweise. Die Temperaturen erreichen einen Höchstwert von rund 18 Grad. Aktuell messen wir in Wien 15 Grad. Das waren die aktuellen Wetterinformationen.
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3: Es ist kurz nach 10 Uhr und aktuell gibt es keine längeren Staus oder Verzögerungen. Wir wünschen eine gute Fahrt.

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1: Hallo Radio VM1, hier spricht die Hannelore. Ich wünsche mir von Helmut Tussler, ich will sie immer noch. Dankeschön.

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1: Hallo VM Radio, da ist der Reimert. Ich darf mir für die Fidel Mölltaler. Warum nur, wenn es geht? Danke.

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1: Ja, servus, da ist der Bachinger Thomas, der Scherding.
2: Ja, wirklich.
1: Ich würde mal gerne die Melissa Naschen mitwünschen.

Sie machen Musik hier am Donnerstag Vormittag auf Radio VM1. Rufen Sie mich an 013 3x die 6 5x die 7 und wünschen Sie sich Ihre Lieblingsmusik für Ihren Vormittag hier auf Radio VM1.

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1: Hallo, ich bin der Paul. Ich wünsche mir, dass wir ein Lukas von Freibier von dir draufgehen.

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1: Ja, grüß Gott, hier spricht die Frau Fruhmann, Ludmilla aus Köflach. Ich wünsche mir das Lied von den Golden Sunshines, Ich bleib bei dir, für meinen Schatz Heinz, den ich sehr liebe. Danke, ihr seid Spitze. Wiederhören.

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1: Ja, da ist der Heinz aus Vorzberg. Ich hätte gern die Vorzberger Jagermusi mit dem Stück in Milano in der Cafeteria. Möchte mit Oli Jager und Musikkollegen begrüßen. Dankeschön.

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1: So schnell vergeht die Zeit mit ihren liebsten Melodien, mit ihren Lieblingskünstlern auf Radio VM1. Ich darf mich wieder von Ihnen verabschieden. Morgen wird Sie mein Kollege Freddy Fritz begrüßen, ab 10 Uhr hier wieder, wenn es heißt, Sie machen Musik hier auf Radio VM1.

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1: Mit Sophie Weinhandl. An den heimischen Unis geht es rund. Im vergangenen Wintersemester hat es so viele Studierende wie noch nie zuvor gegeben. Rund 407.500 Studentinnen und Studenten waren an den österreichischen Hochschulen eingeschrieben, wie heute Zahlen der Statistik Austria zeigen. Mehr von Martina Steidl.
2: Das sind knapp 2% mehr als im Jahr davor und damit so viele wie noch nie. Vor allem Fachhochschulen und pädagogische Hochschulen wurden gestürmt. Gleichzeitig gibt es auch einen neuen Rekord bei den abgeschlossenen Studien. Fast 63.000 waren es, knapp 4% mehr. Studieren ist auch längst nicht mehr Männersache. Rund 60% der Studienabschlüsse sind von Frauen gewesen. Weniger Zulauf haben die Universitätslehrgänge verzeichnet.
1: Das hat auch den Grund, dass einige Lehrgänge nur noch bis September 2023 begonnen haben und mittlerweile überwiegend ausgelaufen sind. Gut zwei Wochen nach der Landtagswahl im deutschen Sachsen-Anhalt will die SPD ohne AfD eine Regierung ausloten. Die SPD-Spitze hat überraschend Vertreter der CDU, Grünen, Linken und dem BSW zu Gesprächen eingeladen. Die AfD hat bei der Landtagswahl klar gewonnen. Für eine stabile Mehrheit fehlen der Partei aber 3 Stimmen im Parlament, um alleine regieren zu können. Wer in Österreich keinen Alkohol trinkt, muss sich oft rechtfertigen. Vor allem die junge Generation spürt weiterhin gesellschaftlichen Druck im Freundeskreis, wie eine Umfrage von TQS zeigt. Frauen werden dann meist gefragt, ob sie schwanger sind. Bei Männern wird oft vermutet, dass ein Alkoholproblem dahinter steckt. Gleichzeitig rücken aber immer mehr Gesundheitsinitiativen wie der Dry January und der bevorstehende Sober October den bewussten Verzicht auf Alkohol für einen Monat in den Fokus. Auf Bagger und andere große Fahrzeuge hat es ein Diebesduo aus Ungarn abgesehen. Die beiden Männer haben in der Steiermark und in Nieder- und Oberösterreich unter anderem Bagger, Traktoren, Wohnwegen und Autoanhänger gestohlen. Sie sind im April festgenommen worden. Bei Hausdurchsuchungen sind dann mehrere Fahrzeuge aufgetaucht, darunter 3 Bagger.

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1: Einen schönen Vormittag. Mit den Heimatgrüßen sind wir heute zu Gast in Innsbruck bei Geigenbau Hollaus. Die Christina Hollaus, die habe ich bei mir. Christina, schönen Vormittag.
2: Hallo, schönen Vormittag. Christi Lilli.
1: Du bist ja gar nicht aus Innsbruck, kommst ja eigentlich ganz woanders her.
2: Ja, genau. Ich bin ursprünglich eine Witschnauerin, also aus der Wildschönau. Ganz hinten drin aus Auffach und da fahre ich aber auch gern wieder hin. Also das passt gut, da bin ich schon eine Witschnauerin.
1: Wie bist du zum Geigenbau gekommen?
2: Ja, eigentlich angefangen damit, dass ich mit 7 Jahren Geige lernen angefangen habe und dann hat das alles, das eine zum anderen geführt und schlussendlich dann mit einmal am Besuch der Geigenbauschule in Mittenwald habe ich dann diesen Weg eingeschlagen. Habe ich gleich gewusst, das mache ich.
1: Waren bei dir zu Hause alle schon musikalisch?
2: Ja, eigentlich schon. Also sowohl auch musikalisch im Zuhören, aber ja doch, nein, die Musik war immer präsent. Ob es jetzt der Opa mit der Klarinette war, die Schwester, meine Mama eben ganz klar sehr musikalisch und von ihrer Seite auch der Papa sehr sängerisch aktiv. Also ja, war immer da.
1: Mehr über die Christina und den Geigenbau hören wir in dieser Stunde.

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1: Kommen wir nun zum Wetter für Wien.
2: Heute Nachmittag überwiegen die Wolken und es ziehen zeitweise Regenschauer durch. Die Sonne zeigt sich nur stellenweise. Die Höchsttemperatur erreicht rund 18 Grad. Aktuell messen wir in Wien 14 Grad. Das war unser Wetterüberblick.
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2: Es ist kurz nach 11 Uhr und im Moment sind uns keine größeren Verkehrsbehinderungen gemeldet. Gute Fahrt und passen Sie auf sich auf.

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1: Mit den Heimatgrüßen sind wir heute zu Gast in Innsbruck bei Geigenbau Holaus, bei der Christina. Christina, wir haben gerade gehört, du hast in Mittenwald die Geigenbauschule besucht. Wie lange muss man die besuchen, dass man Geige bauen kann?
2: Also mittlerweile dauert sie 3 Jahre. Zu meiner Zeit hat sie nur 7 Semester gedauert. Das ist einfach eine normale Lehrausbildung, also eine normale Lehrstelle, aber an der staatlichen Berufsfachschule für Musikinstrumentenbau. Man ist da nicht in einem Betrieb, sondern man lernt wirklich 9-to-5 gefühlt den Geigenbau in einer Schule, hat super tolle Aufmerksamkeit von den Meistern und ist wirklich gut betreut. Genau, und da lernt man das. Also 3 Jahre und ja, jetzt mache ich das 10 Jahre lang und man lernt ja nie aus. Also das ist das Erste, was ich gelernt habe.
1: Wie viele Schüler werden da immer aufgenommen? Kann da jeder hingehen oder kann ich jetzt da hingehen und sagen, mit meinen 50, ich möchte da jetzt noch eine Lehre machen, muss ich da Geigen spielen können oder so?
2: Ja, die Altersgrenze wurde tatsächlich aufgehoben. Eingeladen werden 12 Schüler pro Jahr, eingeladen für die Aufnahmeprüfung 50 ungefähr oder 40. Bewerbungen gibt es natürlich viel, viel mehr. Mittenwald hat einen sehr guten Ruf, was diese Ausbildung betrifft auch. Und ja, na, also ich bin sowieso der Meinung, also wenn jemand Arbeitsaufträge von A bis Z gewissenhaft durchführen kann, ist er auf jeden Fall fähig, eine Geige zu bauen.
1: Also weiß ich nicht, ob ich alles kann, aber das ist sicher ein schöner Beruf. Wahrscheinlich würde ich mehr herumquietschen dann beim Stimmen.
2: Ja, aber das Geigenspielen selber ist ja die Nebensache. Also es gibt genug Geigenbauer, die auch ohne das Können vom Geigenspiel sehr, sehr tolle Instrumente restaurieren oder auch herstellen können.

0: Die Heimatgrüße, die sind heute zu Gast in Innsbruck bei Christina Hohlaus. Sie baut Geigen, aber nicht nur das, sondern du reparierst auch.
1: Genau, also hauptsächlich meine Arbeit ist im Moment die Restauration oder Instandhaltung von Instrumenten und auch die Spielfertigmacharbeit, sagt man da dazu bei uns. Das heißt, ich kaufe Instrumente an, mache die fertig, spielbereit und darf sie dann wieder anbieten. Das ist eine total schöne Arbeit, weil ich mich da eigentlich eher auf das Gegebene einlassen muss und das Beste rausholen darf. Und der Vorher-Nachher-Effekt ist meistens sehr zufriedenstellend. Also im Neubau ist man da schon eher anders gefordert und gefragt. Da muss man das Ganze entstehen lassen und in der Restauration und Reparatur darf man sich auf was besteht und schon da ist, einfach einlassen. Das ist schon eine andere Herausforderung, aber trotzdem sehr schön.
0: Christina, du hast erzählt, du bist ja in Mittenwald Schule gegangen. Mittenwald ist jetzt in Deutschland. Wird das auch in Österreich oder weltweit anerkannt, diese Geigenbauschule?
1: Ja, das schon. Also das ist tatsächlich so, dass man sehr viele internationale Schüler da draußen finden kann. Ob aus dem asiatischen Raum, aus Australien, England, also Frankreich, aus allen Ländern kommen da die Schüler und wollen diesen Beruf lernen. Und es gibt in Hallstatt gibt's auch noch eine Schule in Österreich, die dauert 5 Jahre und ist eigentlich eine HTL oder eine Form von einer HTL. Da lernt man Geigenbau und Zupfinstrumentenbau. Ich für meinen Teil habe mich aber eigentlich wirklich nur für die Geigen interessiert.

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0: Die Heimatgrüße sind heute in Innsbruck bei der Christina Hollaus. Sie repariert und baut Geigen. So, jetzt hast du aber auch ein Cello da stehen.
1: Ja, das gehört dazu. Also ich habe die ganze Streichinstrumentenfamilie. Zumindest die, die jetzt zur Klassik dazu gehören. Also die barocken Instrumente, die behandle ich nicht oder die bearbeite ich nicht. Da haben wir eine ganz tolle Geigenbauerin in Innsbruck, die Claudia Unterkofler, die das liebt. Und somit kriege ich die Aufträge, die sie nicht so gern macht. Und sie kriegt von mir die barocken Instrumente, die ich, wo ich wirklich, das ist einfach wieder ein eigenes Feld und ein eigener, fast schon wieder ein eigener Beruf, das zu bearbeiten. Deswegen treffen wir uns da sehr gut in der Mitte.
0: Was wird denn am schnellsten kaputt, dass man, oder wenn man eine Geige dann reparieren muss?
1: Boah, kaputt. Ja, kaputt kann wirklich alles gleich einmal sein. Also, aber da ist dann schon was passiert, dann ist runtergefallen. Dass man ein Wirbel abbricht, weil er runtergefallen ist oder der Hals einen Riss kriegt. Das sind dann schon oftmals tragische Unfälle, wo man leider vom Eigenwert vom Instrument die Reparatur nicht mehr durchführt. Das kann schon passieren. Ein Steg kann abbrechen, allerdings meistens erst dann, wenn man nicht so darauf geachtet hat, wie steht er denn sonst immer da. Also der kann sich schon auch verkrümmen, wenn man nicht darauf achtet. Aber sonst sind es halt klassisch so offene Stellen durch die Witterungsbedingungen oder Abnützungen einfach. Eigentlich ist es eine Abnützungserscheinung oft. Oder dass man einfach wieder das aufhübscht und aufbaut. Nein, ist am Ende kommt dann relativ oft das Gleiche daher.
0: Ja. Ich habe gesehen, du hast zuerst gerade so Löcher ein bisschen ausgebessert. Das ist ja dann schon ein bisschen Stundenarbeit, weil du musst ja wieder warten, bis es getrocknet ist, dann wird es wieder abgeschabt, dann wird es wieder gefüllt, dann musst du wieder warten, bis es... Also es ist schon ein kleines Geduldsspiel auch.
1: Ja, ich bin aber ein Monk, also das passt. Ich bin da, das kann lang dauern und das passt aber auch. Ich habe da Gott sei Dank Arbeitsstellen gehabt, die mir sehr das gefordert haben, dass ich präzise bin, aber auch sehr schnell und das hilft mir wahnsinnig jetzt, weil ich das gelernt habe, dann in der Zwischenzeit was anderes zu machen, aber dann gleich wieder voll den Fokus auf das andere haben zu können. Aber ich bin schon ein Monk, es muss schon passen. Ja, muss schon passen.

0: Wir sind heute beim Geigenbau Hollaus in Innsbruck bei der Christina. Christina, wie lange hast du jetzt gebraucht für deine Geige, die du entworfen hast und gebaut hast?
1: Also wirklich nur für den Bau habe ich 200 Stunden gerechnet am Ende, weil das ist ganz was Besonderes. Dann probiert man andere Seiten nochmal aus oder man verändert nochmal den Seitenhalter, schaut, was bewirkt ist. Das macht es ja eigentlich dann nur mal spannender, dass man einfach ein Instrument vor sich hat, wo nicht der Kunde entscheidet, ich hätte gern das und das und das, sondern dass man selber sich so lange eindüfteln kann, wie man will. Tatsächlich haben wir es gleich einmal gehabt, meine Geige und ich. Das waren gleich einmal die richtigen Seiten, der richtige Seitenhalter. Und dann halt, ja, ich glaube, jetzt bin ich, ja, ich glaube, 1000 Kilometer habe ich sicher schon drauf gespürt.
0: Christina, welches Holz hast du jetzt für deine Geige verwendet?
1: Also meine Geigen kriegen eine sehr tolle Haselfichte vom Schernanger aus, also aus der Wildschönau.
0: Was ist da das Besondere an dem Holz?
1: Die Fichte selber, also die Alpenfichte, die wächst ab 1000 Meter. Das ist gegeben in der Wildschönau, Gott sei Dank. Sie ist engjährig und hat eine brutale Längsstabilität. Die brauchen wir, weil auf einer Geige schon 9 Kilo Steckdruck sind. Also nur da, wo der Steg steht, von der Seite, der Seitendruck druckt 9 Kilogramm auf die Decke. Die Decke muss den ganzen Stand halten, weil sie ist eigentlich gewölbt und innen drin gehüllt. Beim Cello sind wir dann schon bei 30 Kilo, wenn man es ausreizt, oder 20 Kilo. Genau, dann haben wir noch einen Ahorn, der ist für die Zargen, für den Boden und für die Schnecke und für den Holz.
0: Achso, das sind drei verschiedene Hölzer?
1: Nein, drei verschiedene Teile mit dem gleichen Holz. Also wir haben die Zargen, den Boden und den Holz. Das ist alles aus dem gleichen Holz. Das gehört auch zusammen. Das ist wirklich aus einem, bestenfalls aus einem Baum aus. Da geht man zum Tonholzhändler, der hat das alles schön aufbereitet. Dann sucht man sich ein schönes Set aus und dann baut man einfach das. Also beim Ahorn ist das nicht so, also man achtet genauso drauf, wie ist die Jahresringbeschaffenheit, gefällt mir die Maserung, ist es ein eher weiches Holz, ist es bockhart, wie möchte ich arbeiten. Da schaut man auf das, aber es ist, der Ahorn hat hauptsächlich die Funktion, stabil zu sein und schön auszusehen. Und bei der Decke, bei der Fichte geht schon so ein bisschen mehr in die klangliche Vorstellung. Also da machen die Jahresringe schon nochmal einen Unterschied, wie breit und wie nach dem Tibernon sind.
0: Du hast auch eine spezielle Lackierung, das ist jetzt dein Geheimnis, oder? Das ist so wie die Gastronomen, wenn sie eine Gewürzmischung irgendwo hineingeben.
1: Ja, das ist so wie der Kaiserschmarrn aus dem Wok. Nein, aber ich koche auch mal tatsächlich selber. Ist jetzt kein Öllack, sondern er bleibt nur immer ein Spirituslack. Also die Leute, die sich da auskennen, also Spirituslack heißt auf Spiritusbasis, Öllack wäre auf Ölbasis. Genau, das ist also eine Mixtur und die habe ich dann auftragen und die hält immer noch. Also hat funktioniert. Genau, das habe ich mir überlegt, ein paar Bücher studiert und dann kommt das raus.
0: Die Alchemistin Christina.

0: Christina, du hast ein paar Pferde da herinnen, was ich so sehe. Dunkle und helle ist, sag mal, Haflinger und Araber. Stimmt das?
1: Nein, leider nicht. Das war super, weil da müsste man nicht so weit wegfliegen, dass man die richtigen Haare kriegt. Das übernimmt Gott sei Dank ein Vertrieb für mich. Das sind sibirische Pferdehaare.
0: Warum? Sind die stärker?
1: Genau, die müssen anderen Witterungsbedingungen standhalten. Durch das, dass es dort zu kalt ist und karg ist, haben wir wenig Parasiten. Das heißt, das Haar ist kaum befressen oder kaum befallen. Und ganz was wichtig ist für mich, es müssen Hengsthaare sein, damit der Urin das Haar nicht zerstört.
0: Aha, so, jetzt kommen wir hinter das Geheimnis. Wir sprechen natürlich über den Geigenbogen. Das sieht man ja, wenn viele Geiger dann einmal wild spielen, dass da mal die Haare dann zu Berge stehen, oder? Da reißt dann einfach einmal ein Haar, das kann schon sein.
1: Ja, das kann schon mal sein.
0: Ist aber nicht schlimm, oder?
1: Nein, wenn es gleich eins ist, der Rest gleicht das aus. Bei den Bogenhaaren, das ist halt einfach ein Naturprodukt. Das spült sich ab, das hat Widerhaken, da haftet sich das Kolophonium fest, damit der Klang überhaupt entstehen kann. Wenn man das jetzt physikalisch aufdrosseln möchte, also man regt die Seite an, das Kolophonium bleibt kleben, weil es gibt einen Reibungspunkt und dann verschmilzt das Kolophonium durch die Reibung und irgendwann da holzt die Seite nicht mehr und dann schnellt das zurück und das passiert halt in tausendstel Sekunden und dadurch wird die Seite angeregt.
0: Man sieht ja vorher oft, dass die angestrichen wird. Mhm. Ist das das, oder?
1: Das ist das Kolophonium. Das ist nichts anderes wie ein aufbereitetes Lärchenharz. Das hat die guten Öle und Haftungsbeschaffenheiten für das Kolophonium. Und genau, ohne dem geht es nicht. Also ohne dem hört man nichts auf der Seite.

0: Die Heimatgrüße sind zu Gast heute in Innsbruck bei Geigenbau Holaus, bei der Christina. Christina, was ist jetzt der Unterschied zwischen einer Volksmusikgeige und einer klassischen Geige? Wird die nur anders gespielt oder auch anders gebaut?
1: Boah, das ist eine sehr gute Frage. Also gebaut wird sie nicht anders. Ich glaube, dass jeder Geigenbauer, also wenn wir jetzt wieder vom Bau ausgehen, jeder Geigenbauer so seine Klangvorstellung hat und die entsteht ja aus dem aus, womit er sich musikalisch am meisten beschäftigt hat. Oder wie er selber hören will. Jetzt bin ich aus eigentlich einer Stummmusik, Seitenmusik, außer bei mir wird das nie das lauteste Instrument vom ganzen Quartett sein. Sondern das muss sich gut mischen und trotzdem warm klingen. Und ich glaube, deswegen habe ich den Klang so gestaltet für mich und deswegen dient diese Geige sehr gut in der Volksmusik. Ich habe aber das Glück, dass klassisch ausgebildete Leute meine Geigen genauso spielen, weil sie sagen, boah, so toll, danke, das wollte ich. Aber das ist auch eine Technikfrage. Jeder spielt anders auf einer Geige, jeder holt nur mal das andere, anders was aussah. Da kann ich oft gar nicht so von mir ausgehen, dass ich sage, so, das gefällt mir jetzt und das fühlt sich jetzt gut an. Und der nächste Kim hat ganz andere Technik, sagt, nein, das funktioniert für mich jetzt klanglich nicht, die spricht super an, aber klanglich hätte ich gern was Knackigeres zum Beispiel. Das wird jetzt bei meiner Geige nie so sein. Also die ist nicht knackig und nicht quietschig, sondern die ist warm und ja, klar, zierlich und weiblich, so wie ich halt bin.
0: Darf man die kurz anhören?
1: Gern.

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0: Wir waren heute mit den Heimatgrüßen bei Geigenbau Holaus in Innsbruck. Wir haben zuvor gerade die Geige gehört, die Christina gebaut hat und auch gespielt hat. Christina, du spielst in einem Quartett. Wo spielst du sonst noch und wie heißt dieses Quartett?
1: Ja, ich spiele anscheinend prinzipiell nur mit nur drei anderen. Nein, ich spiele bei der Vierklee-Musik. Mittlerweile sind wir volljährig, seit 18 Jahren gibt es uns. Und zusätzlich habe ich jetzt noch mit meiner Mama, der Witschnik Katrin und der Elmarer Barbara die Gruppe Frieda wieder ins Leben gerufen. Und das tut uns wahnsinnig gut und unsere Zuhörer anscheinend auch, dass es uns wieder gibt und dass wir wieder aufspielen.
0: Was wünschst du für die Zukunft, Christina?
1: Dass es gerade so weitergeht. Na, bin wunschlos glücklich. Ist echt toll.

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1: Mit Sophie Weinhandl. Obwohl der Sommer heuer in Österreich extrem heiß war, hat sich das kaum auf den heimischen Tourismus ausgewirkt. Bei den Nächtigungen von Mai bis Juli hat es ein Plus von 3% im Vergleich zum Vorjahr gegeben. Die Buchungen waren aber in den einzelnen Monaten sehr unterschiedlich. Auffällig ist, dass der Herbst beliebter wird, sagt die WKO-Tourismusobfrau Susanne Kraus-Winkler.
2: Was wir sehen, ist, dass die Nebensaisonen in Österreich mittlerweile ein eigenständiges, hochwertiges Segment geworden sind. Es sind vor allem ältere und kaufkräftige Gäste, die nicht so auf den Preis schauen, wie das beim Haupturlaub da und dort auch der Fall ist.
1: In der Nebensaison schlafen Gäste eher in 4- und 5-Sternhotels. 42% der Herbsturlauber kommen aus Deutschland. Nach einem Brand beim Satellitendienst Starlink gestern Abend in Polen geht die Regierung von Sabotage aus. Das Feuer hat den Internetzugang für mehrere Institutionen gestört, auch für die ukrainische Armee. Der polnische Digitalminister spricht von hybrider Kriegsführung. Ob Russland für den Vorfall verantwortlich ist, ist derzeit unklar. So viele Studierende wie im vergangenen Wintersemester hat es noch nie bei uns gegeben. Rund 407.500 Studentinnen und Studenten waren an den österreichischen Hochschulen eingeschrieben. 2% mehr als letztes Jahr zeigen heute Zahlen der Statistik Austria. Vor allem Fachhochschulen und pädagogische Hochschulen wurden gestürmt. Gleichzeitig gibt es auch einen neuen Rekord bei den abgeschlossenen Studien. Fast 63.000 waren es, 4% mehr als im Vorjahr. Die britische Popband Oasis warnt gerade vor Betrugsmails beim Ticketverkauf für ihre Tour nächstes Jahr. Die Band hat zufällig Bewerber ausgelost, die dann einen Code bekommen, um Tickets zu kaufen. Diese Codes bieten Betrüger offenbar zum Verkauf an. Die Codes können aber nicht weitergegeben werden, warnt die Band. Kaufen kann man die Tickets nur auf der offiziellen Webseite von Ticketmaster.
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3: Wir bestellen uns das Mittagessen, ein gutes Getränk dazu und jetzt genießen wir 2 Stunden Mittagspause. Ich bin Nadja Heiseler, Mahlzeit Österreich, kurz nach 12 ist es schon.

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1: Kommen wir nun zum Wetter für Wien.
2: Heute Nachmittag überwiegen die Wolken und es ziehen zeitweise Regenschauer durch. Die Sonne zeigt sich nur stellenweise. Die Höchsttemperatur erreicht rund 18 Grad. Aktuell messen wir in Wien 14 Grad. Das waren die neuesten Wetterinformationen.
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2: Es ist kurz nach 12 Uhr und derzeit gibt es keine längeren Staus oder Verkehrsbehinderungen. Wir wünschen eine gute Fahrt.

Ja, urlaubsreif. Wenn ich drüber nachdenke, hätte ich auch nichts dagegen, jetzt noch einmal auf Urlaub zu fahren. Aber jetzt schauen wir mal in den Herbst hinein. Da könnten die Schuhe nass werden. Der Regen, der wird jetzt immer häufiger. Und was tut man, wenn die Turnschuhe nach dem Spazierengehen nass geworden sind? Darum geht's in unserem Alltagstipp heute.

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1: Heute geht es um die nassen Schuhe, die wollen wir schneller trocknen. Jetzt im Herbst kann es immer wieder passieren, dass einen ein Regenguss überrascht und dann sind die Turnschuhe und die Socken und alles darinnen liegende nass. Also wenn die Schuhe nach einem Regentag innen feucht sind, dann stopft die Vanessa aus Hallein in Salzburg einfach ein zerknülltes Zeitungspapier in die Schuhe hinein. Das Papier saugt die Feuchtigkeit auf und hilft den Schuhen schneller zu trocknen. Ist es richtig nass geworden, das Papier nach 1 bis 2 Stunden vielleicht noch einmal wechseln und besser auch nicht die Schuhe direkt auf die Heizung stellen, weil starke Wärme kann nämlich Leder und auch Klebestellen beschädigen.
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1: Ich sage ganz oft zu meiner Tochter, bitte kost zumindest. Das ist oft einmal von Anfang an weh. Dann sage ich, ja, probier's zumindest. Aber was der Bauer nicht kennt, das frisst er nicht. Das wissen auch Let's Fats und das ist unser Mittagshit.

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1: Und vor allem viel Lieblingsmusik gibt es heute am Nachmittag wieder bei meinem Kollegen Philipp Bammer. Sagen Sie uns, was gefällt unter 013 3x6 und 5x7.

Es ist der 24.9. Ja? Klingelt's schon? Nein? Na, ich helfe Ihnen kurz auf die Sprünge. Ja, ich lasse es eh schon wieder. Aber es ist heute der Tag, der viele Meinungen spaltet. Die einen feiern die Lebkuchen in den Geschäften, wenn man herumschaut. Man sieht's ja wirklich schon. Die Weihnachtsmänner werden aufgestellt. Engeln schauen teilweise schon aus den Schaufenstern heraus. Ja, in 3 Monaten ist es wieder soweit. Da ist Weihnachten. Den anderen kommt bei dem Gedanken lediglich ein Raunzer aus. Zu welcher Fraktion gehören Sie? Meine 2 Persönlichkeiten streiten sich noch. Da wäre noch die Lust auf den Sommer, auf den Sommer-Aperol, aber die Wintersocken und der Glühwein, die liegen parat, ich sag's Ihnen.

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0: Um die Gesundheit geht's in der nächsten Stunde von unserer Mittagspause. Inga Rotter und sein Musikschmankerl werden auch wieder mit dabei sein. Und wir hören uns natürlich auch gleich wieder. In ein paar Minuten haben wir's eins.
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1: Mit Sophie Weinhandl. Damit österreichische Betriebe wettbewerbsfähig bleiben, will Wirtschaftsminister Hartmannsdorfer beim Emissionshandel der EU ansetzen. Ein Klimaschutzinstrument, bei dem Unternehmen für jede Tonne CO2, die sie ausstoßen, Zertifikate kaufen müssen. Beim EU-Ratstreffen für Wettbewerbsfähigkeit hat Hartmannsdorfer ein Reformpapier dazu präsentiert. Er fordert:
2: Erstens, die Gratiszertifikate müssen über 2038 hinaus verlängert werden. Wir fordern einen Rabatt für Exportbetriebe. Es kann nicht sein, dass die höheren Produktionskosten durch die Zertifikate dazu führen, dass wir nicht mehr wettbewerbsfähig sind am Weltmarkt und unsere Produkte nicht mehr verkaufen können.
1: Außerdem soll es Betrieben angerechnet werden, wenn sie in Dekarbonisierung und Energieeffizienz investiert haben. Rückhalt für die Forderungen kommt aus Polen. 6 Jahre Volksschule, dazu startet im nächsten Herbst an mindestens 5 Standorten in 3 Bundesländern ein Schulversuch. Dafür werden nun Schulen gesucht. Interessierte Volksschulen können sich bis zum 16. Oktober im Bildungsministerium melden. Es können auch nur einzelne Klassen am Pilotprojekt teilnehmen. Voraussetzung ist, dass Lehrer und Elternvertreter dafür sind und es eine gesicherte Kooperation mit einer benachbarten Mittelschule oder AHS-Unterstufe gibt. Obwohl der Sommer heuer in Österreich extrem heiß war, hat sich das kaum auf den heimischen Tourismus ausgewirkt. Bei den Nächtigungen von Mai bis Juli hat es ein Plus von 3% im Vergleich zum Vorjahr gegeben. Die Buchungen waren aber in den einzelnen Monaten sehr unterschiedlich. Auffällig ist, dass der Herbst beliebter wird, heißt es von der Wirtschaftskammer. Die Nebensaison ist mittlerweile ein eigenes wichtiges Segment. Die Gäste geben da auch mehr aus als im Sommerurlaub, im Schnitt 200 Euro am Tag. Formel 1, da hat's für den Grand Prix von Aserbaidschan schon heute das erste Training gegeben. George Russell im Mercedes war der schnellste vor Red Bull-Fahrer Max Verstappen. Der WM-führende Kimi Antonelli hatte Hydraulikprobleme. Das Rennen in Aserbaidschan ist schon übermorgen, weil am Sonntag, an dem die Rennen sonst stattfinden, in Aserbaidschan ein Feiertag ist.
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3: Herzlich willkommen zurück jetzt zur zweiten Stunde Mittagspause. Kurz nach 1 haben wir es mittlerweile schon. Viel Musik wartet auf Sie. Ich bin Nadja Heiseler. Mahlzeit.

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2: Kommen wir nun zum Wetter für Wien.
3: Heute Nachmittag überwiegen die Wolken und es ziehen zeitweise Regenschauer durch. Die Sonne zeigt sich nur stellenweise. Die Höchsttemperatur erreicht rund 18 Grad. Aktuell messen wir in Wien 15 Grad. Das waren die Wetteraussichten.
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3: Es ist kurz nach 13 Uhr und zurzeit gibt es keine längeren Verkehrsverzögerungen. Wir wünschen eine gute Fahrt.

Die Banane enthält Magnesium und wenn es in der Wade krampft, dann essen wir eine Banane. Das ist so alt eingesessen. Aber reicht die Banane wirklich für einen Wadenkrampf, um dem entgegenzuwirken? Ums Magnesium geht es nämlich heute in unserem Gesundheitstipp. Dr. Martin Juchum wird uns gleich dazu ein bisschen was erzählen.

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1: Ich darf die Hörerinnen und Hörer von VM1 recht herzlich zum heutigen Gesundheitstipp begrüßen. Was hat es eigentlich mit dem Magnesium auf sich? Magnesium, ein sogenanntes Mengenelement, hat mehrere wichtige Funktionen. Die Reizübertragung von den Nerven auf die Muskeln und die Muskelarbeit sowie die Mineralisierung der Knochen werden gesteuert. Bei einem Mangel können Muskelkrämpfe, Zittern, Verwirrtheitszustände oder Herzrhythmusstörungen auftreten. Die Hauptvorkommen von Magnesium sind Vollkornprodukte, Milchprodukte, Leber, Geflügel, Fisch, Kartoffeln, Gemüse, Sojabohnen, Beerenobst, Orangen und Bananen. Bei ausgewogener Ernährung kommt es kaum zu einem Mangel, allerdings ist der Bedarf in der Schwangerschaft, bei vermehrter sportlicher Betätigung oder bei gewissen Herzrhythmusstörungen erhöht. In diesem Falle ist eine zusätzliche Aufnahme sinnvoll. Sobald der Körper zu viel Magnesium erhält, verursacht es Durchfall und wird vermehrt ausgeschieden. Ich bedanke mich fürs Zuhören und freue mich auf das nächste Mal.
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Kollege Ingo Rotter ist bereit, er wartet schon wieder, dass ich endlich eine Ruhe gebe, weil sein Musikschmankerl steht nämlich wieder an. Jeden Tag ja von Montag bis Freitag in unserer Mittagspause. Und heute, da wird er uns ein bisschen was über den Original-Almrauschklang erzählen.

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1: Mein heutiges Musikschmankerl bringt uns den Original Almrauschklang. Weit über 40 Jahre gibt's die Gruppe, gegründet von Raimund und Erwin Flörl. Vor einem Jahr starb der Erwin und die Gruppe macht aber weiter und gastiert übrigens Samstag und Sonntag. Jetzt am Wochenende in Landcafé Kern in Bernbach, Afling. Ja, Original Almrauschklang, die sind immer da, wo Annette Musik spielt.

Musikgeschmack ist heute am Nachmittag wieder gefragt bei meinem Kollegen Philipp Bammer unter 013 3x die 6 und 5x die 7. Am besten melden, einfach sagen, was Ihnen gefällt. Wir spielen es am Nachmittag ab 15 Uhr.

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0: Ja, und diese Marmeladen-Glas-Momente, die sollte man einfangen. Sie kommen nicht wieder zurück. Ich komme definitiv wieder zurück, allerdings erst morgen am Nachmittag. Da begleite ich Sie dann hin in Richtung Wochenende. In der nächsten Stunde geht's weiter mit Freddy Fritz. Philipp Bammer ist am Nachmittag für Sie da. Also, ich wünsche noch einen schönen Donnerstagnachmittag. Mein Name ist Nadja Heiseler. Bis morgen.
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1: Mit Sophie Weinhandl. Die überlasteten Gefängnisse in Österreich sorgen seit Wochen für Schlagzeilen. Getötete Häftlinge in Garsten und Klagenfurt haben zuletzt gezeigt, wie kritisch die Lage ist. Das Netzwerk Kriminalpolitik fordert unter anderem, dass Personen mit Haftstrafen von bis zu 9 Monaten stattdessen gemeinnützige Arbeit leisten. Die Betroffenen sind nicht sonderlich gefährlich, sagt Friedrich Forsthuber, Präsident des Landesgerichts Wien.
2: Sonst hätten sie auch nicht nur eine so geringe unbedingte Freiheitsstrafe zu verbüßen, die aber in diesen 9 Monaten in Haft nicht besonders beschäftigt werden können. Es wäre für die Resozialisierung hier viel besser, man würde ihnen den Vorschlag unterbreiten, gemeinnützige Leistungen abzuleisten.
1: Schon länger wird außerdem gefordert, dass Häftlinge mit unbedingter Haftstrafe von bis zu 1 Jahr automatisch nach der Hälfte bedingt entlassen werden. Das wären momentan 5.000 Personen. Der Verbund erhöht den Strompreis für seinen Österreich-Tarif. Neukunden müssen seit heute 12 Cent brutto je Kilowattstunde im ersten Jahr zahlen. Das sind 5% mehr als bisher. Dieser neue Preis ist dann für 12 Monate garantiert. Der monatliche Grundpreis steigt von 4,79 Euro auf 5,03 Euro. Bestandskunden sind von der Preiserhöhung nicht betroffen. Damit österreichische Betriebe wettbewerbsfähig bleiben, will Wirtschaftsminister Hartmannsdorfer beim Emissionshandel der EU ansetzen. Ein Klimaschutzinstrument, bei dem Unternehmen für jede Tonne CO2, die sie ausstoßen, Zertifikate kaufen müssen. Beim EU-Ratstreffen für Wettbewerbsfähigkeit fordert Hartmannsdorfer heute, dass die Gratiszertifikate noch bis nach 2038 verlängert werden. Außerdem einen Rabatt für Exportbetriebe. Wenn Betriebe in Dekarbonisierung und Effizienz investieren, soll das angerechnet werden. Das Kolosseum in Rom bleibt noch weiter geschlossen. Ein junger Mann ist vorgestern bei Arbeiten an einer Beleuchtungsanlage tödlich verunglückt. Aus Respekt vor seiner Familie und für die Ermittlungen der Staatsanwaltschaft bleibt das antike Wahrzeichen bis Samstag zu. Das Kolosseum zieht jedes Jahr 15 Millionen Besucher an.
3: Willkommen zu Wir machen Musik am Nachmittag, heute am Donnerstag, den 24. September. Ja, 3 Monate noch bis Weihnachten, aber ein bisschen Zeit ist ja noch. Peter Cornelius ist dran, du entschuldige, ich kenne dich. Und danach gibt's den Blick aufs Wetter und auf den Verkehr in Österreich. Bonne.

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1: Kommen wir nun zum Wetter für Wien.
2: Heute Nachmittag überwiegen die Wolken und es ziehen zeitweise Regenschauer durch. Die Sonne zeigt sich nur stellenweise. Die Höchsttemperatur erreicht rund 18 Grad. Aktuell messen wir in Wien 15 Grad. Das war das Wetter.
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2: Es ist kurz nach 14 Uhr und zurzeit gibt es keine längeren Verkehrsverzögerungen. Wir wünschen eine gute Fahrt.

Einen schönen Nachmittag bei Wir machen Musik. Ja, heute geht's ziemlich viel ums Tanzen. Die Südsteirer waren das. Gegründet wurden sie 2013 in der Südsteiermark. Die Mitglieder sind Florian Mandl, Julian Giegler, Stefan Körbler, Lukas Bosch und Thomas Schönekel. Ursprünglich spielten die fünf Freunde vor allem in Buschenschenken in ihrer Heimat. Jetzt geht's aber weiter mit dem Gradner Gesang, auch aus der Südsteiermark. Ihre Geschichte beginnt aber 1993. Da haben sich einige Sänger zusammengetan, um bei verschiedenen Anlässen gemeinsam zu singen. Im Laufe der Jahre entwickelte sich daraus Familienmusik und die teilweise 3 bis 4 Generationen gemeinsam schon musizieren. Bei uns in Wir machen Musik jetzt der Gradner Gesang. Das ist das Horn.

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Wir sind aus Österreich. Die drei, das ist eine österreichische Musikgruppe aus dem Tulnerfeld in Niederösterreich. 2006 gegründet. Jetzt kommt Alles im grünen Bereich von Hannes Lanz und der kommt aus der Steiermark, aus Fernitz genauer gesagt, und er ist seit seiner Kindheit musikalisch aktiv und war 25 Jahre lang mit einer volkstümlichen Band unterwegs. Seit 2014 verfolgt er seine Solokarriere und bei uns, wie schon gesagt, Hannes Lanz, Alles im grünen Bereich.

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Es ist schon ziemlich spät für den Morgenmuffel von den Brandenbergern. Weiter geht's jetzt mit Blutschink, ja, eine Musikgruppe aus dem Tiroler Lechtal. 1990 von Toni Knittel und Peter Kaufmann gegründet. Ja, ihre Musik verbindet Volksmusik mit Rock und einem Lechtaler Dialekt. Mittlerweile ist er mit seiner Frau unterwegs, mit der Margit. Und ihr bekanntester Hit, ja, den kennen wir alle, Funker, Flieger. Ja, und bei uns jetzt, ich han die Gehre.

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1: Das war schon wieder mit Wir machen Musik am Nachmittag heute für den Donnerstag, den 24.09. Gleich geht's weiter um 15 Uhr mit Philipp Bammer. Der erfüllt Ihre Musikwünsche, wenn Sie eine Sprachnachricht hinterlassen. 013 3x die 6 und 5x die 7. Das ist Ihre Nummer. Ich sag auf Wiederhören. Bis morgen.

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1: Mit Sophie Weinhandl. Nervosität, Zittern oder Schwitzen. Der Verein für Konsumenteninformation warnt Kinder und Jugendliche vor zu vielen Koffeinkicks. Bei vielen Produkten ist auf den ersten Blick nicht erkennbar, dass sie viel Koffein enthalten. Empfohlen sind maximal 3 Milligramm pro Kilogramm Körpergewicht. Bei einem Jugendlichen mit 40 Kilo wären das also 120 Milligramm am Tag, sagt die Ernährungswissenschaftlerin Theresa Bauer vom VKI.
2: Da ist zum Beispiel ein Filterkaffee in der Tasse drin, da ist auch ein kleiner Energy-Drink drinnen. Aber es gibt zum Beispiel große Energy-Drinks mit 500 Milliliter. Wenn man da eine Dose trinken würde, dann wäre das schon überschritten. Oder auch wenn man zum Beispiel zwei kleine Dosen Energy-Drink konsumiert.
1: Langfristig kann zu viel Koffein sogar zu Herzrhythmusstörungen führen, warnt die Expertin. Wer am Wochenende medizinische Beschwerden hat, könnte sich bald den Weg ins Spital sparen. Die Apotheken testen gerade Arztgespräche über Videotelefonate mit Diagnose und Rezept. 96% der Versorgten waren mit dem Angebot bis jetzt auch zufrieden, zeigt eine Begleitstudie. Meistens wurden kleinere Beschwerden wie Ausschläge, Erkältungen oder Magen-Darm-Erkrankungen behandelt. Die überlasteten Gefängnisse in Österreich sorgen seit Wochen für Schlagzeilen. Das Netzwerk Kriminalpolitik fordert unter anderem, dass Personen mit Haftstrafen von bis zu 9 Monaten stattdessen gemeinnützige Arbeit leisten. Die Betroffenen sind nicht sonderlich gefährlich und sollen lieber schwitzen statt sitzen, heißt es. Schon länger wird außerdem gefordert, dass Häftlinge mit unbedingter Haftstrafe von bis zu 1 Jahr automatisch nach der Hälfte bedingt entlassen werden. Das wären momentan 5.000 Personen. Fußball. David Alaba hat einen neuen Club gefunden. Er hat heute bei Udinese in Italien unterschrieben für 1 Jahr. Seit dem Aus bei Real Madrid war Alaba ja zuletzt ohne Verein. Alabas letztes Spiel war das 16. Finale der WM Anfang Juli.
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3: Rein geht's in diesen Donnerstagnachmittag, liebe Hörer. Wir schalten jetzt den Alltag mal gleich aus und machen die Musik an mit die Fetzigen aus dem Zillertal. Vom Alltag raus mit Volksmusik heißt es jetzt ganz schwungvoll. Und dann haben wir Wetter und Verkehr bei uns. Und in dieser Stunde gibt's auch etwas ganz Spezielles. Ich verrate Ihnen gleich mehr.

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1: Kommen wir nun zum Wetter für Wien.
2: Heute Nachmittag überwiegen die Wolken und es ziehen zeitweise Regenschauer durch. Die Sonne zeigt sich nur stellenweise. Die Höchsttemperatur erreicht rund 18 Grad. Aktuell messen wir in Wien 14 Grad. Das waren die Wetteraussichten.
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2: Es ist kurz nach 15 Uhr und auf den Straßen herrscht aktuell freie Fahrt ohne wesentliche Zeitverluste. Kommen Sie gut und sicher an Ihr Ziel.

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1: Liebe Hörer von Radio VM1, ja, wir haben heute den Donnerstag, den 24. September. Es ist 15.10 Uhr und ich freue mich, dass Sie auch heute wieder Radio VM1 als Ihren Begleiter ausgewählt haben. Und es zahlt sich auf jeden Fall aus, weil wir haben heute wieder natürlich viele Musikwünsche von Ihnen mit dabei unter der 013 3x6 5x7. Jetzt gibt's auch gleich den ersten, aber davor muss ich Ihnen noch verraten, was uns gleich in den kommenden circa 5 Minuten erwartet, nämlich ein ganz spezielles Geburtstagskind, das ich herzlich grüße. Darf. Und darauf freuen wir uns natürlich. Davor aber auf den nächsten Musikwunsch.
2: Ich wünsche VM1 einen schönen Nachmittag und wünsche mir von den Schirgernspatzen Polkatraum. Danke.
1: Ja, träumen da mal gern. Dementsprechend passt der Polkatraum auch gut dazu zu diesem Nachmittag. Die Schirgernspatzen, ein Polkatraum und so klingt es.

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1: Liebe Hörer von Radio VM1, ich habe schon angekündigt, ich darf ein ganz besonderes Geburtstagskind heute beglückwünschen, nämlich Cecilia Lüftenegger aus Mariapfarr. Sie feiert nicht irgendeinen Geburtstag, sondern ihren, halten Sie sich fest, 101. Geburtstag. Ja, und sie ist immer noch fit auf den Beinen, geht spazieren und ist auch musikalisch, weil sie war 60 Jahre aktives Mitglied beim Kirchenchor. Und sie hat natürlich schon einiges auch erlebt, dementsprechend hat sie auch viel zu erzählen, wenn man sie trifft. Und ich habe auch eine Grußbotschaft von den Auftraggebern mit dabei. Und zwar darf ich die jetzt auch natürlich verkünden. Liebe Tante, zu deinem 101. Geburtstag schicken wir dir einen kleinen musikalischen Geburtstagsgruß. Wir sind sehr dankbar, dass wir dich noch haben und freuen uns immer, wenn du uns spannende und interessante Geschichten von früher erzählst. Wir sagen herzlich Danke, dass du uns in schwierigen Zeiten so tatkräftig unterstützt hast. Wir hoffen und wünschen dir von ganzem Herzen, dass du noch lange einigermaßen fit bleibst, deinen Spaziergang machen und dabei ab und zu auch deine Freundin Liesel mitnehmen kannst. Genieße die Abende beim Fernsehen. Bald kannst du auch wieder deinen Ofen einheizen. Und hoffentlich kannst du bald einmal wieder zu uns kommen. Wir umarmen dich fest und wünschen dir von Herzen alles Gute zum 101. Geburtstag. Liebe Grüße vom Poinsithof, von deiner Christel mit Herbert, Christiane und Michael, Reinhard und Katharina, Markus und Lisa und von Matthäus. Besonders lieb grüßen ihre Urli-Oma-Tante Sophia und Felix. Und natürlich habe ich auch musikalisch etwas dabei für die liebe Cecilia. Und zwar Mein Taurachtal, ein ganz, ganz schöner Marsch. Und wir wünschen ihr natürlich weiterhin im Namen von Radio VM1 ganz, ganz viel Gesundheit und einen schönen Geburtstag.

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1: Liebe Hörer von Radio VM1, ja, dieser Nachmittag steht natürlich ganz im Zeichen Ihrer Musikwünsche. Die 013, 3x die 6, 5x die 7 wartet quasi darauf, gewählt zu werden von Ihnen. Und ich freue mich schon jetzt auf den nächsten Musikwunsch, den ich erfüllen darf.
2: Hallo liebes VM1-Stadion, ich bin Elena Klotz aus Ziel und wünsche mir gern Der Junge von St. Pauli und danke und mein Opa und liebe Grüße.
1: Ja, den Opa grüßt man natürlich ganz lieb und Der Junge von St. Pauli, diesen Titel hast du dir gewünscht und den sollst du bekommen. Fredrik Wien hier bei uns auf Radio VM1, viel Spaß.

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0: Das ist der richtige Rhythmus mit der Filzmoser Tanzlmusik, die Volksmusik vom Alpenland. Die gibt's natürlich bei uns zu hören hier auf Radio VM1. Und ja, Ihre Musikwünsche, die sind auch ganz, ganz wichtig für uns. 013 3x die 6, 5 mal die 7 einfach anrufen und die eigenen Lieblingsmelodien genießen. So wie der folgende Hörer.
1: Hallo Philipp, servus, da ist der Egon. Ich würde mir wünschen vom Duo Abendrot den Titel Ich denke so gerne zurück. Ihr seid ein super Team, ein super Sender, macht's weiter so. Danke,
0: vielen Dank. Ja, vielen Dank, das freut uns natürlich. Und ich denke so gern zurück, ja, einfach ein paar Geschichten, die man noch im Hinterkopf hat. Das Duo Abendrot weckt ein bisschen die Erinnerungen, würde ich sagen.

0: Ja, Brenner tut's gut mit Hubert von Golsan. Immer wieder gern gehört hier bei uns auf Radio VM1. Ja, und die Leitungen brennen nicht, aber sie glühen hier bei uns. Die 013, 3x die 6, 5x die 7 wird zum Glück sehr fleißig gewählt und wir haben schon den nächsten Wunsch bei uns.
1: Grüß euch, Thomas da aus dem Lechtl. Ich hatte einen Musikwunsch, bitte. Und zwar: Die Berge, die sind mein Zuhause. Dankeschön.

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1: Ja, liebe Hörer, es geht natürlich auch in der kommenden Stunde traditionell weiter hier bei uns auf Radio VM1. Es ist gleich 16 Uhr, dann schauen wir, was sie in Österreich und der Welt so tut. Davor haben wir noch die Ladina und manche Rose, die blüht anscheinend für immer.

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1: Mit Sophie Weinhandl. Nach dem Legionellenausbruch Mitte Juli in Linz gibt es seit Anfang September keine neuen Krankheitsfälle mehr. Man hat aber weitere kontaminierte Kühltürme in der Stadt gefunden, diesmal im Linzer Industriegebiet Hafen, informieren Stadt, Land und AGES heute. Diese Kühltürme gehören nicht zur Linz AG, wo ja vor einigen Wochen der gleiche Bakterienstamm wie bei einem Patienten gefunden wurde. Alle Kühltürme der Linz AG wurden auch inzwischen gereinigt und desinfiziert. So viele Studierende hat es an den österreichischen Hochschulen noch nie gegeben. Im vergangenen Wintersemester waren rund 407.500 Studierende inskribiert, zeigen Zahlen der Statistik Austria heute. Martina Steidl mit den Details.
2: Das sind knapp 2% mehr als im Jahr davor und damit so viele wie noch nie. Vor allem Fachhochschulen und pädagogische Hochschulen wurden gestürmt. Gleichzeitig gibt es auch einen neuen Rekord bei den abgeschlossenen Studien. Fast 63.000 waren es, knapp 4% mehr. Studieren ist auch längst nicht mehr Männersache. Rund 60% der Studienabschlüsse sind von Frauen gewesen. Weniger Zulauf haben die Universitätslehrgänge verzeichnet.
1: Das liegt auch daran, dass einige Lehrgänge nur noch bis September 2023 begonnen haben und mittlerweile ausgelaufen sind. Bei den Metallern haben Arbeitnehmer und Arbeitgeber den zweiten Teil des zweijährigen Kollektivvertrags bestätigt, auf den sie sich letztes Jahr geeinigt haben. Weil die Inflation in den letzten 12 Monaten im Schnitt bei 3,3% war, steigen die KV-Löhne um 2,1% an. Die Istlöhne um 1,9%. Die Regelung gilt für rund 190.000 Menschen. Ein großer Energydrink oder ein Filterkaffee und eine Flasche Eistee. Schon ist die Koffeinhöchstmenge für ein 40 Kilogramm schweres Kind erreicht. Der Verein für Konsumenteninformation warnt, dass immer mehr Produkte mit viel Koffein gezielt Kinder und Jugendliche ansprechen. Empfohlen werden für Jugendliche maximal 3 Milligramm Koffein pro Kilogramm Körpergewicht.
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3: Herzlich willkommen in dieser Stunde hier bei uns auf Radio VM1. Die Musik aus Österreich begleitet uns weiterhin. Viele von Ihnen werden wahrscheinlich noch ein bisschen arbeiten müssen, aber Stark und Berek fordert jetzt gleich einmal die Tanzer unter Ihnen trotzdem schon auf. Auf geht's, die Tanzer, und dann schauen wir natürlich zu Wetter und Verkehr.

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1: Kommen wir nun zum Wetter für Wien.
2: Heute Nachmittag überwiegen die Wolken und es ziehen zeitweise Regenschauer durch. Die Sonne zeigt sich nur stellenweise. Die Temperaturen erreichen einen Höchstwert von rund 18 Grad. Aktuell messen wir in Wien 14 Grad. Das war das Wetter.
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2: Es ist kurz nach 16 Uhr und auf den Straßen herrscht aktuell freie Fahrt ohne wesentliche Zeitverluste. Kommen Sie gut und sicher an Ihr Ziel.

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1: Ja, liebe Hörer, der folgende Titel handelt vom Abschied nehmen, aber bei uns heißt natürlich noch den Nachmittag genießen, hier bei uns auf Radio VM1. Ja, von wem ist die Rede? Natürlich von Andy Borg und seinem Hit Adios Amor, aber es gibt ganz, ganz viele Wünsche natürlich noch zu erfüllen unter der 013 3x die 6 5x die 7. Seien Sie auch Teil davon und rufen Sie einfach an und sprechen Sie mir aufs Band. Ich freue mich drauf. Adios Amor und Andy Borg begleiten uns jetzt durch den Nachmittag.

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1: Der Musikwunsch Nachmittag hier bei uns auf Radio VM1 und das schon wieder kurz vor dem Wochenende, kann man sagen, am heutigen Donnerstag, und da ist er schon, der nächste Wunsch unter der 013, 3x die 6 und 5x die 7.
2: Ja, grüß euch, da ist wieder mal der Alois aus Innsbruck und ich hätte heute wieder mal einen Wunsch, und zwar spielt's mir bitte den Takeo Ishii von der Nachtigall, habe ich das Jodeln gelernt. Dankeschön und schönen Nachmittag noch.
1: Ja, eine spezielle Lehrmeisterin, die Nachtigall, von der hat Petra Böck jetzt bei uns das Jodeln gelernt. Ich hoffe, das passt auch mit Petra Böck hier bei uns auf Radio VM1. Viel Spaß!

0: Die Flottensteirer werden ihrem Namen gerecht mit dem Gamserljäger. Ja, und die Gamserl, die sind natürlich ganz, ganz wichtig für die Jäger. Und die Jäger kennen sich ganz gut in der Natur aus. Und wir wollen uns natürlich auch alle ganz gut in der Natur auskennen. Und deswegen gibt's die Naturwerkstatt mit Lilly und Hanni heute zum Sanddorn. Und das gibt's dann in den kommenden circa 10 Minuten. Wird wieder sicher eine interessante Einschaltung. Und jetzt haben wir den nächsten Musikwunsch unter der 013 3x die 6 5x die 7.
1: Ist der Pulversepp aus Damsweg. Ich wünsche mir für die Original-Obergräner der Fuchs, der Fleisch zum Hühnchen. Danke.
0: Ja, genau. Und wo passiert das? Natürlich hinterm Hühnerstall. Slauka Außenick und seine Original-Obergräner. Los geht's.

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1: Der VM1 Musiknachmittag bringt natürlich vor allem Ihre Musikwünsche hier bei uns. Es ist 16.31 Uhr und es ist Zeit, dass ich den nächsten erfülle, bevor es dann die Naturwerkstatt mit Lilli und Hanni zum Sanddorn gibt.
2: Hallo Radio VM1, das ist Jörg. Ich habe gerne ein Stückchen von Zillertalbauer. Und zwar, wenn Berge nicht mehr schweigen. Danke, vielen Dank, einen schönen Gruß, Therese.
1: Ja, Schweigen ist auf jeden Fall nicht angesagt hier bei uns auf Radio VM1. Anrufen bei uns und natürlich auch in der Naturwerkstatt wird dann nicht geschwiegen bei Lilli und Hanni. Da geht's um den Sanddorn.

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1: Herzlich willkommen bei der Naturwerkstatt. Heute wieder bei mir, unsere Kräuterfee Hanni. Servus Hanni.
2: Liebe Lilly, freut mich. Hallo.
1: So, jetzt muss ich da eine kleine Geschichte erzählen. Und zwar, früher hat es ja noch nicht so viel Drogerien gegeben. Da hat es in Innsbruck hat's halt eine große Drogerie gegeben mit vielleicht zwei oder drei Standorten. Und da bin ich mit der Mama immer hingegangen. Da hat es einen frisch gepressten Karottensaft gegeben. Und dann hat es geheißen, was will man rein? Ein bisschen Öl kommt natürlich rein, damit es besser dann auch in das System kommt. Und was habe ich da mal reingetan? Ich habe immer gesagt, bitte einen Santan, einen Schluck Santan hinein. Und da sind wir jetzt auch angelangt. Und das ist ja einer der entzündungshemmendsten, wundheilenden Sachen mit großen Antioxidantien drinnen, der Santan.
2: Ja, und der ist eigentlich auch der Zitrus, die Zitrusfrüchte des Nordens. Also ja. Unsere Zitrusfrüchte ist schon fiebersenkend, ist immunstärkend, konzentrationsfördernd. Auch wenn jemand so zappelig ist, ist das auch ganz was Gutes.
1: Ja.
2: Und ich kann entweder das Fruchtfleisch hernehmen oder Kern.
1: Okay. Und was ist auch gut, ist ein bisschen fürs Herz, oder? Fürs Herz
2: ja,
1: ist er ganz
2: ja,
1: gut.
2: Ja, das ist sehr herzschützend und es ist unser Anti-Aging-Mittel für die Haut. Das ist das große Hautmittel und sollte eigentlich in der Kosmetik nicht fehlen. Oder man kann so ein bisschen sich die Frucht innerlich zugute führen. Also man kann sowohl die Haut innerlich pflegen, als auch äußerlich damit.
1: Ja, ich habe gehört, der hat sogar den gleichen pH-Wert wie die Haut.
2: Ja, genau.
1: Deswegen ist er nicht aufreibend sozusagen, sondern führt die Haut wieder zu dem pH-Wert zurück, wo sie sein sollte, oder? Weil auch die Haut kann übersäuert sein.
2: Genau, ist sehr pflegend. Das Einzige, wo ich wissen muss, ist, wenn ich selber Naturkosmetik mache und den Santan verwende, dann kann es sein, dass er leicht einen roten Schimmer hat. Aber ist nichts Unrechtes, nur dass man einfach weiß, woher kommt.
1: Ja, also sehr gut, wenn die Blutfette erhöht sein, wenn der Cholesterin erhöht ist, wenn man ein bisschen mit der Leber zu tun hat, wenn man Blutmangel hat. Also der Santan ist ein Allrounder, wie du so schön sagst. Und dann sage ich danke, Hanni. Und ja, ich glaube, ich muss mir heute noch so einen Karottensaft mit Santan gönnen.
2: Das ist das Richtige.
1: Danke und bis zum nächsten Mal. Servus.
2: Danke dir.
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1: Ja, liebe Hörer, dieser Donnerstagnachmittag vergeht schon wieder rasend schnell, muss ich sagen, 16.48 Uhr schon wieder, und der nächste Musikwunsch, der wartet schon darauf, erfüllt zu werden. Die 013 3x die 6 5x die 7, die ist natürlich nach wie vor auch für Sie persönlich offen. Einfach aufs Band sprechen oder mir auch sehr gerne eine WhatsApp-Sprachnachricht zukommen lassen. Dann geht's weiter mit Ihren Lieblingshits und Ihren Favoriten aus Musik Österreich, sowie mit den folgenden Interpreten.
2: Hallo VM1, hier spricht Karl. Ich hätte einen Wunsch, und zwar von den Innkreisbuben, besondere Momente. Danke vielmals.
1: Ja, das sind auf jeden Fall besondere Momente, die uns jetzt erwarten mit den Innkreisbuben musikalisch durch Österreich. Viel Spaß und schönen Nachmittag.

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3: Mit Sophie Weinhandl. Russland soll neue Drohnenangriffe in Europa vorbereiten. Die könnten vor allem Mittelmeerländer wie Italien, Frankreich oder Spanien betreffen, berichtet die spanische Zeitung El Mundo heute. Auch Österreich arbeitet daran, auf solche Fälle bestmöglich vorbereitet zu sein. Gerade weil es bei Drohnenangriffen so viele verschiedene Gefahren gibt, kommt es darauf an, dass alle Stellen perfekt zusammenarbeiten, sagt Verteidigungsministerin Claudia Tanner.
4: Ist es eine Einzeldrohne? Ist es ein koordinierter Angriff? Man kann dem, das sehen wir in Österreich, das sehen wir aber insbesondere auch europaweit, nur dann begegnen, wenn man das so tut, dass man aufeinander auch abgestimmt ist und diese Entscheidungen dann auch im Falle des Falles gemeinsam getroffen werden.
3: In diesem Fall arbeiten Verteidigungs-Innen- und Infrastrukturministerium gemeinsam mit der Wirtschaft an einem Plan. In Zukunft sollen etwa große Energieunternehmen die Möglichkeit bekommen, von ihnen erkannte gefährliche Drohnen auch abzuschießen. Das Urteil von 30 Monaten unbedingter Haft wegen betrügerischer Krieder gegen René Benko von Dienstag am Landesgericht Innsbruck gilt. Sowohl die Wirtschafts- und Korruptionsstaatsanwaltschaft als auch Benkos Anwalt akzeptieren es. Im Prozess ist es einerseits um eine Schenkung von 300.000 Euro an seine Mutter gegangen und andererseits um eine Mietvorauszahlung von 360.000 Euro, Gelder, die Benko so den Gläubigern vorenthalten haben soll. Nach dem Legionellenausbruch Mitte Juli in Linz gibt es seit Anfang September keine neuen Krankheitsfälle mehr. Man hat aber weitere kontaminierte Kühltürme in der Stadt gefunden, diesmal im Linzer Industriegebiet Hafen, informieren Stadt, Land und AGES heute. Diese Kühltürme gehören nicht zur Linz AG, wo ja vor einigen Wochen der gleiche Bakterienstamm wie bei einem Patienten gefunden wurde. Alle Kühltürme der Linz AG wurden auch inzwischen gereinigt und desinfiziert. Schon wieder können am Flughafen Catania in Sizilien nur wenige Flugzeuge landen. Heute waren es 5. Der Vulkan Ätna stößt gerade wieder Asche aus. Es gilt Alarmstufe 4/5 für den Flugverkehr. Schon im August musste der Flugverkehr am größten sizilianischen Airport deshalb tagelang unterbrochen werden.
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5: Unsere gemeinsame Zeit an diesem Donnerstagnachmittag, die geht natürlich flott weiter, liebe Hörer. Schön, dass Sie auch mit dabei sind und schön, wenn Sie auch einen Musikwunsch haben an diesem Nachmittag, der dann auch bald in den Feierabend übergeht. Die 013 3x6 5x7, die können Sie nach wie vor sehr, sehr gerne wählen. Und jetzt haben wir eine flotte Nummer, die wirklich toll klingt. Die Lungauer mit Monika Außernick, ein wirkliches Traumpaket, kann man sagen, mit Dub, Dub, Du. Und dann haben wir Wetter und Verkehr.

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1: Kommen wir nun zum Wetter für Wien.
2: In den Abendstunden sind noch einzelne Regenschauer möglich. Der Wind weht kräftig aus Nordwest. Im Lauf der Nacht klingen die Schauer ab und der Wind lässt etwas nach. Nach Mitternacht klart der Himmel auf und die Temperatur sinkt auf 10 Grad. Aktuell messen wir in Wien 15 Grad. Morgen wechseln Wolken und Sonnenschein, es bleibt durchwegs trocken. Die Temperaturen liegen am Vormittag bei rund 10 Grad und erreichen am Nachmittag etwa 18 Grad. Das waren die neuesten Wetterinformationen.
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2: Es ist kurz nach 17 Uhr und zurzeit gibt es keine längeren Verkehrsverzögerungen. Gute Fahrt und passen Sie auf sich auf.

Ja, die Lieb zur Steiermark mit Lieg ist 3 hier bei uns auf Radio VM1. Ja, für die Lieb zur Heimat ist natürlich ganz viel Platz hier bei uns auf Radio VM1 mit der Musik aus Österreich. Und ja, es gibt auch viel Informatives bei uns natürlich zu hören. Den Gesundheitstipp von Dr. Martin Juchom haben wir natürlich in dieser Stunde auch wieder mit dabei. In den kommenden circa 15 bis 20 Minuten ist es soweit. Heute geht's um das Magnesium, etwas, was viele von uns manchmal benötigen. Und jetzt haben wir mal ein Tiroler Herz am Start mit den Alpen Zillertalern und ich freue mich natürlich auf Ihren Anruf unter der 013 3x6 5x7. Nur keine falsche Scheu, sag ich immer. Ich hab

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1: Liebe Hörer von Radio VM1, ich hoffe, Sie hatten heute am Donnerstag schon ganz, ganz viel Freude mit dabei. Und wenn Sie es noch nicht wissen, Freude kann man auch schenken hier bei uns auf Radio VM1. Das geht ganz einfach, nämlich mit unseren Grußbotschaften, zum Beispiel zum Geburtstag, zur Hochzeit oder zu sonstigen Anlässen. Also schauen Sie am besten einfach mal vorbei unter www.vm1.at/grüße. Dort kann man eben Grüße buchen und damit auch wirklich Freude schenken. Aber nicht zu buchen sind die Musikwünsche von Ihnen unter der 013 3x6 5x7. Die sind natürlich kostenlos. Das gilt auch für den folgenden. Ich freue mich.
2: Hallo Freunde von Radio VM1, Thomas aus Seefeld. Damit wir nach einem interessanten Arbeitstag zum Feierabend hin in Partystimmung kommen, würde ich sagen, lassen wir heute den Christoph Hauser uns aufspielen mit dem Musiktitel Christoph Hauser. Ich wünsche euch alle einen netten Feierabend. Schönen Abend. Vielen Dank.
1: Und ich glaube, der Christoph wird dem auch gerecht. Christoph, lass uns raus, auf geht's!

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1: Ja, der Herbst hat uns, liebe Hörer von Radio VM1. Es ist jetzt 17.27 Uhr und gleich ist Dr. Martin Juchum mit seinem Gesundheitstipp dann heute zum Thema Magnesium. Aber davor habe ich noch einen Musikwunsch zu erfüllen. Die 013 3x6 5x7, die gilt's zu wählen dafür.
2: Ja, und ich wünsche mir das Lied Eberhard für unseren lieben Eberhard Jele, der Hans aus Tirol. Für euch. Schönen Abend.
1: Das sind die Pfundskerle, Jojo, der Eberhard. Und dann geht's weiter zu Dr. Martin Juchum und seinem heutigen Gesundheitstipp zum Magnesium.

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1: Ich darf die Hörerinnen und Hörer von VM1 recht herzlich zum heutigen Gesundheitstipp begrüßen. Was hat es eigentlich mit dem Magnesium auf sich? Magnesium, ein sogenanntes Mengenelement, hat mehrere wichtige Funktionen. Die Reizübertragung von den Nerven auf die Muskeln und die Muskelarbeit sowie die Mineralisierung der Knochen werden gesteuert. Bei einem Mangel können Muskelkrämpfe, Zittern, Verwirrtheitszustände oder Herzrhythmusstörungen auftreten. Die Hauptvorkommen von Magnesium sind Vollkornprodukte, Milchprodukte, Leber, Geflügel, Fisch, Kartoffeln, Gemüse, Sojabohnen, Beerenobst, Orangen und Bananen. Bei ausgewogener Ernährung kommt es kaum zu einem Mangel, allerdings ist der Bedarf in der Schwangerschaft, bei vermehrter sportlicher Betätigung oder bei gewissen Herzrhythmusstörungen erhöht. In diesem Falle ist eine zusätzliche Aufnahme sinnvoll. Sobald der Körper zu viel Magnesium erhält, verursacht es Durchfall und wird vermehrt ausgeschieden. Ich bedanke mich fürs Zuhören und freue mich auf das nächste Mal.
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2: Ein großes Danke an Dr. Martin Juchum. Und natürlich ist Magnesium sehr, sehr wichtig für den Körper, wie wir gehört haben. Und wichtig ist auch die Musik, so viel steht fest. Zumindest für uns hier am Donnerstagnachmittag auf Radio VM1. Die Geschwister Niederbacher sind jetzt musikalisch bei uns und wir verbringen gemeinsam eine Nacht in den Bergen. Bis schön.

Die Geschwister Niederbacher, unverkennbar eine Nacht in den Bergen. Ja, richtig romantisch natürlich. Und wir auf Radio VM1 schauen heute nicht nur auf die Berge, sondern auch noch auf hohe See. Und worum es genau geht, das erfahren Sie in den kommenden circa 10 Minuten. Aber jetzt gibt's Schlagermusik mit Nina Mondschein. Eine gute Frage ist es jetzt. Was hat er, was ich nicht hab?

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1: Ja, und liebe Hörer, einige von Ihnen werden vielleicht schon eine gute Zeit im Feierabend genießen können, einige vielleicht auch noch in der Arbeit unterwegs, und wir genießen weiterhin die Zeit mit viel Musik natürlich. Und der nächste Musikwunsch, der ist jetzt natürlich dran. 013, 3x die 6 und 5x die 7. Schau mal.
2: Liebes VM1-Team, es wäre total nett, wenn es mal von den Steirer Kanonen Rock'n'Roll in Hühnerstall spielen würde. Danke, sehr lieb.
1: Ja, natürlich. Also Rock'n'Roll ja grundsätzlich nicht die Kernkompetenz auf Radio VM1 oder die wichtige Musik, aber Rock'n'Roll im Hühnerstall natürlich schon mit den Steirer Kanonen.

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1: Ja, für gute Stimmung hat für Sie hoffentlich auch die Urlaubszeit gesorgt und die ist aber jetzt, kann man sagen, quasi vorbei. Vom Strandurlaub bis hin zu Entspannen am See oder Entdeckungsreisen in Städten war wahrscheinlich bei Ihnen ganz, ganz viel Unterschiedliches mit dabei und vereinzelt haben Sie Ihre Zeit vielleicht auch auf einem Schiff verbracht. Und heute, da ist der Weltschifffahrtstag, der passt gut dazu und da sind gleich dreimal F wie Friedrich in diesem Wort zu finden, also ein Wahnsinn, Weltschifffahrtstag. Und worum geht's da eigentlich? Es soll auf die Schifffahrt als wichtigen Leistungsträger der Weltwirtschaft aufmerksam gemacht werden. Es geht also primär nicht um das Urlauben auf einem Kreuzfahrtschiff, muss man dazu sagen. Ich hoffe, Sie haben einen schönen Nachmittag ohne einen hohen Wellengang auf hoher See oder auch in der Arbeit. Wir schauen jetzt aber von den Gewässern weiter in den Himmel und in die Hölle, genauer gesagt zwischen Himmel und Hölle mit den Palldauern. Ein toller Schlagertitel. Viel Spaß!

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Ludwig Hirsch mit seinem Titel Nicht küssen, ich weiß nicht, wie es Ihnen geht, aber mit Nicht küssen kann ich persönlich jetzt eher weniger anfangen, aber wir haben es jetzt gleich 18 Uhr und werfen wieder einen Blick auf die Nachrichten aus Österreich und der Welt. Aber davor leben wir noch unseren Traum mit Kvetschmer live. Lebe deinen Traum. Eine schöne Nummer.

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1: Mit Sophie Weinhandl. Russland soll neue Drohnenangriffe in Europa vorbereiten, berichtet die spanische Zeitung El Mundo heute und beruft sich auf US-Geheimdienste. Auch Österreich will sich besser auf Drohnenangriffe vorbereiten. Innen- und Verteidigungsministerium arbeiten Hand in Hand mit der Wirtschaft an einer Strategie. Geplant ist, das Telekommunikationsgesetz zu ändern, damit auch Unternehmen mehr für ihren Schutz tun können, sagt Innenminister Gerhard Karner.
2: Jeder schützt sein eigenes Haus und genauso soll es letztendlich auch in diesem Bereich sein, der großen Infrastruktureinrichtungen, dass auch die Möglichkeit haben, Drohnen abzuwehren, Drohnen auch herunterzuholen, um hier die Bedrohung möglichst gering zu halten. Es ist auch geplant, dass es bis Jahresende einen Endbericht geben soll und auch eine Drohnenübung stattfinden soll, einerseits sicherheitspolizeilich, auch letztendlich im Zusammenhang möglich militärisch.
1: Österreich sei, was die Drohnenabwehr angeht, ganz gut aufgestellt. Mehr Geld braucht man allerdings noch in Sachen Langstreckenangriffe. Der Tiefkühlproduzent Ardo macht nächstes Jahr sein Werk in Groß-Enzersdorf in Niederösterreich zu. 190 Beschäftigte und 50 Leiharbeiter verlieren ihre Jobs. Für die Beschäftigten wird ein Sozialplan ausgearbeitet. Das Werk ist in die Jahre gekommen, sanieren lohnt sich nicht, denn dafür ist der Markt in Österreich zu klein, heißt es. Für Mitarbeiter im Vertrieb soll es trotz der Schließung weitergehen. Dass ein Bundesrichter sein Hausverbot gegen einige Journalisten aufgehoben hat, scheint US-Präsident Trump egal zu sein. Er lässt die Reporter von Politico, CNN und MS Now weiter nicht ins Weiße Haus. Trump lässt die Journalisten aussperren, weil sie angeblich falsch bzw. negativ berichtet haben. Fußball. David Alaba hat einen neuen Club gefunden. Er hat heute bei Udinese in Italien unterschrieben für ein Jahr. Seit dem Aus bei Real Madrid war Alaba ja zuletzt ohne Verein. Alabas letztes Spiel war das 16. Finale der WM Anfang Juli.
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3: Schönen Feierabend, liebe Hörer von Radio VM1. Allerhand Unterschiedliches erwartet Sie in der kommenden Stunde natürlich wie gewohnt. Und ich habe den Beweis schon direkt bei der Hand. Zum Beispiel die Nokis sind mit dabei. Ein ganz aktueller Titel aus dem Album 1 von den Nokis. Und es gibt auch den Solo-Jodler von den Zillertaler Lamandern zu hören. Schlagermusik steht natürlich auch am Programm mit Melanie Peyer und das Sommerfeuerwerk, das langsam verglüht. Und ein Lob auf die Heimaterde von den Zillertaler Haderlumpen gibt's auch bei uns auf Radio VM1. Ja, wir schauen natürlich auf die Heimaterde und so schön wie heute, so kann's immer sein. Alpenland, Sepp und Co. Und dann gibt's Wetter und Verkehr auf Radio VM1. Viel Spaß!

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1: Kommen wir nun zum Wetter für Wien.
2: In den Abendstunden sind noch vereinzelt Schauer möglich, während es kräftigen Nordwestwind gibt. Im Laufe der Nacht klingen die Schauer ab und der Wind lässt etwas nach. Nach Mitternacht klart der Himmel auf und die Temperatur sinkt auf 10 Grad. Aktuell messen wir in Wien 14 Grad. Morgen wechseln Wolken und Sonnenschein, es bleibt durchwegs trocken. Die Temperaturen liegen am Vormittag bei rund 10 Grad und erreichen am Nachmittag etwa 18 Grad. Das war das Wetter.
1: Der VM1 Verkehrsservice für Wien.
2: Es ist kurz nach 18 Uhr und aktuell gibt es keine längeren Staus oder Verzögerungen. Wir wünschen eine gute Fahrt.

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1: Wir wollen natürlich diesen Feierabend hier bei uns auf Radio VM1 richtig auskosten, aber auch schon einen Ausblick auf morgen machen, nämlich auf unsere Heimatgrüße ab 11 Uhr. Was erwartet uns denn morgen?
2: Da ist der Kalle Lenz. Es gibt ja den Spruch, ohne Musik wäre die Welt ein Irrtum. Da schließe ich mich zu 100% an. Ich freue mich immer, wenn ich Instrumentenbauer besuchen darf und morgen ist es wieder soweit und wir schauen uns ein Instrument an, das ich persönlich vorher gar nicht kennt habe. Es ist die Naturtonflöte oder auch Indianerflöte genannt und im Murtal in Pölz-Oberkurzheim, da gibt es einen pensionierten Malermeister, der dieses seltene Instrument baut.
1: Ja, Kalli, da muss ich dir zustimmen. Die Naturtonflöte habe ich auch davor nicht gekannt, aber wir sind gespannt, wenn wir es dann morgen kennenlernen dürfen ab 11 Uhr bei den Heimatgrüßen. Und jetzt hören wir Sonnwend. Ich lebe jetzt und ich lebe neu. Schönen Feierabend, Österreich.

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1: Ja, und dieser Donnerstag, der 24. September, das ist ein ganz spezieller Donnerstag, kann man sagen, weil es ist auch schon wieder der letzte Donnerstag vom Monat September. Und vielleicht wollen Sie ja anlässlich dieses Tages jetzt nochmal einen Musikwunsch abgeben. Unter der 013 3x die 6 5x die 7 ist es nach wie vor möglich. Die Wortsgrüber aus Südtirol sind jetzt bei uns. Ich bin Tiroler, das wird sicher eine flotte Stimmungsnummer.

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1: Ja, liebe Hörer, und wenn es Herbst ist, dann geht es auch für die österreichische Fußballnationalmannschaft wieder weit.
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1: Ja, liebe Hörer, und wenn es Herbst ist, dann geht es auch für die österreichische Fußballnationalmannschaft wieder weiter. Heute ist es soweit, ab 20.45 Uhr in der Nations League gegen Israel. Ein Neustart, kann man sagen, ohne David Alaba, ohne Marko Arnautovic und ohne Konrad Leimer. Also wir sind gespannt, wie es läuft ab 20.45 Uhr. Und jetzt schauen wir, wie es läuft unter der 013, 3x die 6, 5x die 7 mit Ihren Musikwünschen.
2: Hallo Frau 1, das ist der Peter. Ich wünsche mir von der Lolita Themen. Danke.

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1: Ja, wir haben den Herbst und wir haben aber trotzdem gleich noch ein Sommerfeuerwerk musikalisch vorbereitet mit der Melanie Peyer. Und was sie in dieser Stunde auch noch erwartet, liebe Hörer von Radio VM1, ist ein Blick nach Salzburg. Und warum wir das machen, das erfahren Sie dann in den kommenden circa 15 Minuten. Es wird spannend und jetzt eine tolle Schlagernummer mit Melanie Peyer und dem Sommerfeuerwerk. Los geht's!

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1: Uhr haben wir es hier bei uns auf Radio VM1 und es wird Zeit für flotte Jodlerklänge von die Zitadeler Manda, nämlich der Solo-Jodler kommt jetzt. Da wird jetzt der Zungenschlag richtig zur Geltung kommen und ich hoffe, Sie können sich einstweilen schon ein bisschen auf der Couch entspannen und zurücklehnen noch am vielleicht harten Arbeitstag.

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1: Ja, liebe Hörer, unsere Heimat ist groß und schön und jetzt grüßen wir ganz speziell alle VM1-Hörer in Salzburg. Dort findet nämlich zurzeit der Ruperti-Kirtag statt. Was steckt aber hinter diesem Ruperti-Kirtag für alle Nicht-Salzburger, so wie mich zum Beispiel? Der heilige Rupert von Salzburg hat um 700 nach Christus gelebt und er war Bischof von Worms sowie der erste Bischof in Salzburg und ist jetzt auch der Schutzpatron des österreichischen Bundeslands Salzburg. Und zu seinen Ehren gibt es eben jährlich den Salzburger Ruperti-Kirtag, ein Fest mit ganz viel Brauchtum und Tradition, heuer vom 23. September bis zum 27. September und da geht es natürlich wieder zur Sache. Die Salzburger feiern also ihren heiligen Rupert und wir feiern Musik mit dem Tiroler Echo und hallo, Halli, hallo, weil wir sind heute alle froh. Los geht's!

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Die Heimaterde von den Zitterer Hodelumpen. Ja, es geht flott zur Sache an diesem Donnerstagabend, liebe Hörer von Radio VM1. Und bald ist dann auch schon wieder 19 Uhr. Dann schauen wir auf die Nachrichten aus Österreich und der Welt. Und auch das Laterndl-Trio singt jetzt ein bisschen von der Heimat, nämlich mein Heimatland. Und so klingt es jetzt weiter im Feierabend bei uns auf Radio VM1. Ganz viel Vergnügen.

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1: Mit Sophie Weinhandl. Die Gefängnisse in Österreich sind am Limit. Gewalttaten in Garsten und Klagenfurt haben zuletzt gezeigt, wie kritisch die Lage ist. Das Netzwerk Kriminalpolitik fordert unter anderem, dass Personen mit Haftstrafen von bis zu 9 Monaten stattdessen gemeinnützige Arbeit machen. Von Reinigungsdiensten in Pflegeheimen oder Hilfe bei der Essensausgabe hat die Gesellschaft mehr, sagt Neustadtchefin Dina Nachbauer. Sie glaubt,
2: dass man die Bevölkerung schon davon überzeugen kann, dass bei denjenigen, die zu einer kurzen Freiheitsstrafe verurteilt worden sind, die nicht gefährlich sind, ja, dass es da mehr bringt. Sie geben der Gesellschaft was zurück, als wir zahlen täglich 182 Euro, dass dort Zeit abgesessen wird.
1: Eine weitere Forderung: Häftlinge mit unbedingter Haftstrafe von bis zu 1 Jahr sollen automatisch nach der Hälfte bedingt entlassen werden. Das wären momentan 5.000 Personen. Bergauf geht es wieder an der Radiologie am Klinikum Klagenfurt. Darüber hat der Landtag heute diskutiert. In der Abteilung haben alle 4 Ärzte gekündigt. An 15 Tagen im September hat es keine Bereitschaftsdienste am Nachmittag gegeben. Patienten mussten im Notfall nach Graz. Im Oktober kommen 2 der Ärzte, die gekündigt haben, wieder zurück, haben ihre Kündigung zurückgezogen. Und es gibt auch eine neue Leitung. Österreich will sich besser auf Drohnenangriffe vorbereiten. Innen- und Verteidigungsministerium arbeiten mit der Wirtschaft an einer Strategie. Geplant ist unter anderem, das Telekommunikationsgesetz zu ändern, damit auch große Unternehmen gefährliche Drohnen abschießen können. Schon wieder können am Flughafen Catania in Sizilien nur wenige Flugzeuge landen. Heute waren es 5. Der Vulkan Ätna stößt gerade wieder Asche aus. Es gilt Alarmstufe 4 von 5 für den Flugverkehr. Schon im August musste der Flugverkehr am größten sizilianischen Airport deshalb tagelang unterbrochen werden.
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3: Wir schauen zunächst auf diesen heutigen Feierabend, bevor wir an morgen denken. Morgen ist aber dann eh schon der Freitag, also das Wochenende naht langsam aber sicher. Noch näher ist allerdings das Musikkarussell mit Jess Robin und Hofenblech heute zu Gast. Dazu gibt's gleich mehr in den kommenden circa 10 Minuten. Und wir müssen ein bisschen schauen auf die Bergeshöhen, weil da kommt nämlich ein Jodler von den Bergeshöhen daher mit Florian Fesel. Eine ganz flotte Nummer erwartet uns jetzt. Und dann werfen wir natürlich wieder wie gewohnt einen Blick auf Wetter und Verkehr. Schönen Feierabend Österreich.

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1: Kommen wir nun zum Wetter für Wien.
2: In den Abendstunden sind noch einzelne Regenschauer möglich. Der Wind lässt etwas nach und nach Mitternacht klart der Himmel auf. Die Temperatur sinkt auf 10 Grad. Aktuell messen wir in Wien 12 Grad. Morgen wechseln Wolken und Sonnenschein. Es bleibt durchwegs trocken. Die Temperaturen liegen am Vormittag bei rund 10 Grad und erreichen am Nachmittag etwa 18 Grad. Das waren die Wetteraussichten.
1: Der VM1 Verkehrsservice für Wien.
2: Es ist kurz nach 19 Uhr und aktuell gibt es keine längeren Staus oder Verzögerungen. Kommen Sie gut an Ihr Ziel.

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1: Eine junge Blasmusikformation aus Kärnten, der Steiermark und Osttirol ist die Gruppe Hefenblech. 8 Musiker spielen böhmische Blasmusik in einem frischen, modernen Sound und natürlich auch eigene Kompositionen. Darum heißt ihr Debütalbum auch Handgemacht. Also für all unsere Blasmusikfreunde spielen jetzt Hefenblech, die Hefenblech-Polka.

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Das ist immer eine gute Idee. Probier's mit Lachen mit die Imbacher aus dem Salzburger Land. Und natürlich geht's in dieser Tonart weiter durch den Feierabend, liebe Hörer von Radio VM1. Ganz viele Melodien werden noch für Sie erklingen. Egal wie lange Sie heute aufbleiben, die Musik wird Ihr Begleiter bleiben hier bei uns auf Radio VM1. Und dasselbe gilt natürlich auch morgen, wenn's dann wieder weitergeht. Ganz bald in der Früh mit meinem lieben Kollegen Ingo Rotter. Ab 6 Uhr ist er wie altbewährt für Sie da und begleitet Sie rein in den Vormittag mit der besten Musik aus Österreich. Freuen Sie sich auf gute Stimmung, da fällt das Aufstehen gleich leichter und vor allem es ist morgen auch schon Freitag, dementsprechend das letzte Mal aufstehen vor dem Wochenende. Ich wünsche Ihnen schon einmal ein ganz schönes Wochenende und freue mich, wenn wir uns dann nächste Woche wieder hören hier bei uns auf Radio VM1. Und ganz wichtig, morgen dann ist auch Astrid Württemberger live zu Gast bei Nadja Heiseler ab 17 Uhr. Darauf können Sie sich auch schon freuen und bis dorthin machen Sie sich eine feine Zeit.

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1: Mit Sophie Weinhandl. Österreichs Fußballnationalteam startet heute in Linz in die Nations League. Es geht gegen Israel. Das Ganze ist auch ein bisschen ein Neuanfang im ÖFB-Team nach einigen Rücktritten nach der WM bzw. einigen Ausfällen. Das Ziel für Teamchef Rangnick ist aber trotzdem klar.
2: Wir wollen gut in die Gruppenphase starten und das Spiel gewinnen, auch mit einem richtig guten Spiel. Wir hatten jetzt zwei Einheiten, wo schon auch genug Intensität zu spüren war. Und jetzt geht es eben darum, genau diese Energie, diese High Energy eben auch auf den Platz zu bringen.
1: Ankick bei Österreich gegen Israel ist in gut einer Dreiviertelstunde. Nach dem Legionellenausbruch Mitte Juli in Linz gibt es seit Anfang September keine neuen Krankheitsfälle mehr. Man hat aber weitere kontaminierte Kühltürme in der Stadt gefunden, diesmal im Linzer Industriegebiet Hafen, informieren Stadt, Land und AGES heute. Diese Kühltürme gehören nicht zur Linz AG, wo ja vor einigen Wochen der gleiche Bakterienstamm wie bei einem Patienten gefunden wurde. Alle Kühltürme der Linz AG wurden auch inzwischen gereinigt und desinfiziert. Der Verbund erhöht den Strompreis für seinen Österreich-Tarif. Neukunden müssen seit heute 12 Cent brutto je Kilowattstunde im ersten Jahr zahlen. Das sind 5% mehr als bisher. Dieser neue Preis ist dann für 12 Monate garantiert. Der monatliche Grundpreis steigt von 4,79 Euro auf 5,03 Euro. Bestandskunden sind von der Preiserhöhung nicht betroffen. Im Bezirk Neusiedl am See hat die Polizei eine Cannabis-Indoor-Plantage entdeckt. Ein 48-Jähriger wurde angezeigt. Der Mann hatte 40 Cannabispflanzen angebaut. Außerdem haben die Polizisten 90 Gramm Cannabisblüten sichergestellt. Der Mann soll außerdem über 5 Kilo Cannabisblüten gewerbsmäßig verkauft haben.
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0: Sie hören Antonio Vivaldis Der Herbst aus dem Werk Die vier Jahreszeiten. 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